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1: Ein guter Baum kann keine schlechten Früchte tragen und ein schlechter Baum keine guten. Man erkennt einen Baum an seiner Frucht. Feigen wachsen nicht an Dornensträuchern und Weintrauben nicht an Brombeerbüschen. Ein guter Mensch bringt aus seinem guten Herzen gute Taten hervor. Und ein böser Mensch bringt aus einem bösen Herzen böse Taten hervor. Was immer in deinem Herzen ist, das bestimmt auch dein Reden.
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1: 99 Jahre, ja, das ist ein stolzes Alter. Man könnte meinen, da hat man alles gesehen und gehört. Da braucht einem niemand mehr sagen, wo es lang geht im Leben. Aber Abram bekommt genau in diesem Alter eine sehr konkrete Ansage von Gott. Sie ist erstaunlich einfach. Führe dein Leben in enger Verbindung mit mir und halte dich ganz an mich. Es ist eine Einladung. Bleib nah dran. Verlass dich ganz auf mich. In einer Zeit, in der wir uns zwischen 100 Verpflichtungen, Ablenkungen und Möglichkeiten zerfleischen, klingt das fast provokant einfach. Enge Verbindung mit Gott, das ist kein frommer Bonus für besonders Religiöse. Es ist das Fundament, das im Leben wirklich trägt. Und egal wie alt oder jung du bist, vielleicht lohnt es sich, heute mal kurz auf die Pause-Taste zu drücken und zu fragen, wie nah bin ich eigentlich dran an Gott?
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1: Liebt eure Feinde, erweist ihnen Gutes, leiht ihnen Geld und macht euch keine Sorgen, weil sie es euch vielleicht nicht wiedergeben werden. Dann wird euer Lohn im Himmel groß sein und ihr handelt wirklich wie Kinder des Allerhöchsten. Denn er erweist auch den Undankbaren und den Bösen Gutes. Ihr sollt gütig sein, wie euer Vater gütig ist.
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1: Ich bin Jerome Nussbaum. Die Bundesregierung kommt heute und morgen in neuer Zusammensetzung zur ersten Kabinettsklausur nach der Sommerpause zusammen. Im Mittelpunkt soll dabei die Stärkung der Wettbewerbsfähigkeit stehen. Auch Vertreter aus der Wirtschaft werden dabei sein, darunter Siemens-Chef Busch und Handwerkspräsident Dittrich. Zudem wird es bei der Tagung um Konsequenzen aus den zurückliegenden Hitzewellen in Deutschland gehen. Bei VW beginnt eine Serie von Betriebsversammlungen. Kurz vor Beginn hat Niedersachsens Ministerpräsident Lies das Werk in Hannover besucht.
2: Er machte dabei noch einmal deutlich, dass die Autoindustrie vor großen Herausforderungen stehe. Als Beispiel nannte Lies die Konkurrenz aus China. Zudem sei Deutschland bei den Energiekosten nicht wettbewerbsfähig. Volkswagen-Betriebsratschefin Cavallo erklärte, dass betriebsbedingte Kündigungen und auch Werksschließungen keine Option seien. Heute wird Konzernchef Blume zu einer außerordentlichen Betriebsversammlung in Wolfsburg erwartet. Ulrike Klein, Redaktion.
1: In einer mehrstündigen Aussage vor dem Landgericht Rostock hat die Angeklagte im Mordfall Fabian ihre Unschuld beteuert. Stattdessen machte sie einigen Zeugen schwere Vorwürfe. Ihr sei von einem befreundeten Jäger und auch ihrem Nachbarn abgeraten worden, den Fund der Leiche der Polizei zu melden. Unter anderem, weil sie sich damit verdächtig machen könnten. Sie sagte, hätte sie den Jungen ermordet, dann hätte sie bestimmt das Gefühl gehabt, ihr eigenes Kind zu ermorden. Die USA verschärfen ihre Sanktionen gegen den Iran. Es wurden laut Finanzministerium Strafmaßnahmen gegen insgesamt fast 60 Personen, Organisationen und auch Schiffe verhängt.
3: Betroffen sind demnach Netzwerke aus den Bereichen Nukleartechnik, Raketen, Cybertechnologie und Öl. US-Finanzminister Bessent kündigte außerdem Strafmaßnahmen gegen alle Länder an, die weiterhin Geschäfte mit Teheran machen, so wie es Präsident Trump schon angedroht hatte. Ziel sei es, jede potenzielle Einnahmequelle der iranischen Revolutionsgarden zu unterbinden. Derweil hat Pakistan einen neuen Vermittlungsversuch gestartet. Eine hochrangige Delegation um den pakistanischen Armeechef traf sich laut Insidern in Teheran mit Vertretern der Regierung. Noah Ulrich, Redaktion.
1: Aus der Straße von Hormuz wird ein neuer Angriff auf einen Öltanker gemeldet. Laut der britischen Behörde zur Sicherheit der Schifffahrt wurde das Schiff von einem unbekannten Geschoss getroffen und manövrierunfähig gemacht. Die Besatzung sei in Sicherheit, heißt es. Zunächst blieb noch offen, wer für den Angriff verantwortlich ist. Der FC Schalke steht in der zweiten Runde des DFB-Pokals nach einem 5:2-Sieg nach Verlängerung gegen Halle. Auch die Partie zwischen Alt-Glienicke und Wolfsburg wurde erst im Elfmeterschießen entschieden. Wolfsburg konnte sich am Ende mit 6:5 durchsetzen. Außerdem besiegte Köln Würzburg mit 2:1 und der Hamburger SV Verl mit 3:0.
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1: Die aktuellen Temperaturen: Köln 13 Grad, Hamburg 11, 12 messen wir in Bremen, Berlin und auch in Dresden. 15 Grad sind es in Frankfurt am Main, 13 in Stuttgart, München 15 Grad, Erfurt 10 und Münster 13 Grad. In der Nordosthälfte wird es heute sonnig und trocken bleiben, sonst ziehen vom Süden Richtung Mitte gebietsweise Regenschauer, vereinzelt auch mit Gewittern. Die Höchstwerte liegen heute bei Regen in der Mitte Deutschlands nur zwischen 17 und 20 Grad, sonst erwarten wir 21 bis 26 Grad maximal.
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1: Ich bin Jerome Nussbaum. Die Bundesregierung kommt heute und morgen in neuer Zusammensetzung zur ersten Kabinettsklausur nach der Sommerpause zusammen. Im Mittelpunkt soll dabei die Stärkung der Wettbewerbsfähigkeit stehen. Auch Vertreter aus der Wirtschaft werden dabei sein, darunter Siemens-Chef Busch und Handwerkspräsident Dittrich. Zudem wird es bei der Tagung um Konsequenzen aus den zurückliegenden Hitzewellen in Deutschland gehen. Bei VW beginnt eine Serie von Betriebsversammlungen. Kurz vor Beginn hat Niedersachsens Ministerpräsident Lies das Werk in Hannover besucht.
2: Er machte dabei noch einmal deutlich, dass die Autoindustrie vor großen Herausforderungen stehe. Als Beispiel nannte Lies die Konkurrenz aus China. Zudem sei Deutschland bei den Energiekosten nicht wettbewerbsfähig. Volkswagen-Betriebsratschefin Cavallo erklärte, dass betriebsbedingte Kündigungen und auch Werksschließungen keine Option seien. Heute wird Konzernchef Blume zu einer außerordentlichen Betriebsversammlung in Wolfsburg erwartet. Ulrike Klein, Redaktion.
1: In einer mehrstündigen Aussage vor dem Landgericht Rostock hat die Angeklagte im Mordfall Fabian ihre Unschuld beteuert. Stattdessen machte sie einigen Zeugen schwere Vorwürfe. Ihr sei von einem befreundeten Jäger und auch ihrem Nachbarn abgeraten worden, den Fund der Leiche der Polizei zu melden. Unter anderem, weil sie sich damit verdächtig machen könnten. Sie sagte, hätte sie den Jungen ermordet, dann hätte sie bestimmt das Gefühl gehabt, ihr eigenes Kind zu ermorden. Die USA verschärfen ihre Sanktionen gegen den Iran. Es wurden laut Finanzministerium Strafmaßnahmen gegen insgesamt fast 60 Personen, Organisationen und auch Schiffe verhängt.
3: Betroffen sind demnach Netzwerke aus den Bereichen Nukleartechnik, Raketen, Cybertechnologie und Öl. US-Finanzminister Bessent kündigte außerdem Strafmaßnahmen gegen alle Länder an, die weiterhin Geschäfte mit Teheran machen, so wie es Präsident Trump schon angedroht hatte. Ziel sei es, jede potenzielle Einnahmequelle der iranischen Revolutionsgarden zu unterbinden. Derweil hat Pakistan einen neuen Vermittlungsversuch gestartet. Eine hochrangige Delegation um den pakistanischen Armeechef traf sich laut Insidern in Teheran mit Vertretern der Regierung. Noah Ulrich, Redaktion.
1: Aus der Straße von Hormuz wird ein neuer Angriff auf einen Öltanker gemeldet. Laut der britischen Behörde zur Sicherheit der Schifffahrt wurde das Schiff von einem unbekannten Geschoss getroffen und manövrierunfähig gemacht. Die Besatzung sei in Sicherheit, heißt es. Zunächst blieb noch offen, wer für den Angriff verantwortlich ist. Der FC Schalke steht in der zweiten Runde des DFB-Pokals nach einem 5:2-Sieg nach Verlängerung gegen Halle. Auch die Partie zwischen Alt-Glienicke und Wolfsburg wurde erst im Elfmeterschießen entschieden. Wolfsburg konnte sich am Ende mit 6:5 durchsetzen. Außerdem besiegte Köln Würzburg mit 2:1 und der Hamburger SV Verl mit 3:0.
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1: Die aktuellen Temperaturen: Köln 13 Grad, Hamburg 11, 12 messen wir in Bremen, Berlin und auch in Dresden. 15 Grad sind es in Frankfurt am Main, 13 in Stuttgart, München 15 Grad, Erfurt 10 und Münster 13 Grad. In der Nordosthälfte wird es heute sonnig und trocken bleiben, sonst ziehen vom Süden Richtung Mitte gebietsweise Regenschauer, vereinzelt auch mit Gewittern. Die Höchstwerte liegen heute bei Regen in der Mitte Deutschlands nur zwischen 17 und 20 Grad, sonst erwarten wir 21 bis 26 Grad maximal.
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4: Und so ein klein bisschen guter Laune im Gepäck. Um 7:04 gibt's ordentlich Power mit Torren Wells, der weiß, dass er ein Bewohner des Himmels ist. Hier ist für euch Citizen of Heaven.

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We are Messengers singen Kopf hoch um 10 Minuten nach 7 bei ERF. Yes! Ja, Kopf hoch, auch am neuen Tag. Ne? Neuer Tag, neues Glück, ihr kennt das Sprichwort. Aber vielleicht kennt ihr auch das Gefühl, morgens aufzuwachen, wo eigentlich ja dieser neue Tag beginnt, in dem ein Zauber innewohnt, ich weiß es nicht. Aber in Gedanken kann man diesem Tag gar nicht so richtig eine Chance geben, weil man immer noch im Gestern festhängt, bei einem ungelösten Streit oder weil man irgendwas Dummes gesagt hat und sich fragt, oh, was habe ich mit da wieder, was denkt die andere Person von mir, ne, solche Gedanken. Und genau an dieser Stelle setzt der Song an, den ich jetzt für euch habe. More and More von Joseph O'Brien ist das. Und der sagt, Gottes Gnade, die beginnt nicht erst, wenn wir alles im Griff haben und jeder Tag hundertprozentig perfekt läuft, sondern jeden Morgen. Wenn wir die Augen öffnen, ist Gottes Gnade neu. Jetzt für euch Joseph O'Brien mit More and More bei ERF Yes. 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

0: 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Toby Mac mit Edge of My Seat. Ihr hört ERF Yes am Dienstag. Und ich glaube, diese Stimmen kennt ihr auch alle. So dieses Reiß dich mal zusammen. Arbeite härter. Ja, das musst du dir schon verdienen. Egal ob im Job, im Alltag oder auch manchmal sogar im Glauben. So als würde irgendwo eine unsichtbare Liste geführt werden, auf der dann aufgelistet ist, genug geleistet, oft genug geholfen, alles richtig gemacht. Und da kommt die Band Mercy Me um die Ecke und stellt dieser Haltung eine ganz andere Nachricht entgegen. Und die hört ihr jetzt, denn wir haben die Highlights des Textes von Best News Ever für euch übersetzt.
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2: Manche Leute sagen von Gott, dass er eine Liste führt. Also streng dich noch mehr an. Aber warte mal. Wenn das wahr wäre, wofür ist dann das Kreuz da? Ihr alle, die ihr müde und beladen seid, ihr, die ihr schwere Lasten zu tragen habt, ihr, die ihr leidet, für euch alle, die ihr nichts mehr übrig habt, für euch gilt, kommt und findet Ruhe. Mercy Me, best news ever.
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1: Mercy Me mit Best News Ever bei ERF. Yes. Euch einen entspannten Start in den Dienstagmorgen mit der schönsten Popmusik von Dylan Styles. Das ist Biblical Hero.

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0: Euer Morgen einfach gut mit ERF Yes und The Grey Havens. Schein singen sie für euch kurz vor der guten Nachricht. Es geht um Nashörner. Was sich dahinter verbirgt, hinter den Nashörnern, erfahrt ihr nach BAC und Alphons.
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1: Ist ja zum Hype 8, dass es für Nashörner in Namibia gerade einen echten Grund zur Hoffnung gibt. 2025 wurden dort 41 Nashörner gewildert, in Summe. Und das sind so wenig wie seit mehr als 10 Jahren nicht mehr. Im Vergleich zum Vorjahr ist das sogar ein Rückgang von über 50%. Der Erfolg kommt dabei nicht von ungefähr. Behörden, lokale Gemeinschaften, Naturschutzorganisationen und internationale Partner arbeiten da enger zusammen. Es werden Wildhüter ausgebildet, Überwachungstechnik eingesetzt und Nashörner teilweise sogar vorsorglich enthornt, damit sie für Wilderer weniger attraktiv sind. Auch bei Elefanten, Schuppentieren und anderen Wildtieren ist die Kriminalität tatsächlich zurückgegangen. Wobei man sagen muss, dass die Gefahr noch nicht ganz vorbei ist. Also frühere Erfolge, die wurden auch schon immer mal wieder von neuen Anstiegen abgelöst. Aber trotzdem zeigt diese Nachricht, dass Artenschutz funktionieren kann, wenn viele Menschen aufmerksam bleiben, zusammenarbeiten und nicht aufgeben. Dann kann sich was verändern. Sogar bei einer Tierart, die echt lange ums Überleben kämpfen musste.
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1: Ich wünsche euch einen richtig guten Start in diesen Dienstagmorgen. Und Seth Schlüter singt für euch Bye Bye. Ich sag aber Hello, Hello. Schön, dass ihr ERF Yes eingeschaltet habt.

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Neu für euch bei ERF. Yes, ist Alan Scott mit Everybody Needs Someone. Es ist 20 Minuten vor 8 und ich muss euch von einer kleinen Situation erzählen, die sich neulich bei mir zu Hause ereignet hat. Ich habe nämlich bei Instagram was ganz Lustiges gesehen. Da habe ich gedacht, das kann ich meiner Frau ja auch mal so sagen. Na, an alle, die 1991 geboren sind. Leute, in 15 Jahren. Wisst ihr, was da ist? Na, da werdet ihr 50. Das ist ja irgendwie, weil man das mit Mitte 30 hört, schon hart. Weiß auch nicht. Also nichts gegen 50 oder sonst was, aber ne, das ist dann schon eine ordentliche, das ist dann schon ein vorangeschrittenes Alter. Ich will es einfach mal so ausdrücken. Ich versuche es ohne Wertung. Na, man ist nicht mehr der Jüngste oder die Jüngste, je nachdem. Naja, meine Frau konnte auf jeden Fall glücklicherweise drüber lachen, hätte aber ja auch anders ausgehen können. Warum ich euch das erzähle, ist, weil wir gleich über ein Geburtstagskind sprechen müssen. Sie ist gar nicht so weit von den 50 weg, oder weniger weit weg von den 50 als ich. Sie wird es vorher schaffen und sie hat nächstes Jahr einen runden Geburtstag. Es geht um, ja, das mal müsst ihr euch jetzt gedulden. Wer Geburtstag hat, das erfahrt ihr gleich bei ERF Yes. Vielleicht eine kleine Info, sie spielt heute in Bochum und morgen in Gießen.

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und dieses Jahr ist sie wieder viel unterwegs. Heute spielt sie sogar in Bochum, morgen in Gießen und das vor ausverkaufter Halle. Ja, einwandfrei. Ich habe einen Song für euch rausgepickt von ihrem aktuellen Album. The Hope heißt der. Und der ist nach der Fußball-EM 2024 entstanden. Amy war mit vielen schottischen Fans in Deutschland voller Hoffnung. Und dann war Schottland ja ziemlich schnell wieder raus. Tja, und das ist so ein bisschen die Hoffnung, die wir irgendwie oft erleben. Ne? Wir hoffen auf einen guten Ausgang, auf die Zusage, den Sieg, die Heilung, die große Wende. Und wenn es dann anders kommt, dann kann diese Hoffnung ziemlich heftig ins Wanken geraten. Und Leute, ich kann euch sagen, ich bin froh und dankbar, dass ich da noch eine ganz andere Hoffnung habe. Eine, die nicht davon abhängt, ob ich im Leben gerade gewinne oder verliere. Meine Hoffnung sagt, Jesus ist am Kreuz für mich gestorben, damit ich nicht in der Hoffnungslosigkeit versinke, sondern das ewige Leben habe. Und das gilt auch für euch. Das ist keine Garantie, dass jeder Tag irgendwie leicht wird, aber das ist eine Zusage. Das Schlimmste oder das Schlimme, das bekommt nicht das letzte Wort. Am Ende wird alles gut, weil Jesus für euch auferstanden ist. Hier ist für euch The Hope von Amy MacDonald bei der ERF Yes. It's the hope.

Amy MacDonald. Anlässlich ihres 39. Geburtstags hat sie für euch The Hope bei ERF Yes gesungen.

Leutnix mit Paper Mache und auf den hier freue ich mich gleich schon. Phil Wickham und Kane haben sich einen ganzen Gospelchor ins Studio eingeladen und singen für euch God is Good. Im Anschluss an die Nachrichten. Und bis dahin hört ihr Stefanie Heinzmann mit Carry the World.

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1: Ich bin Jerome Nussbaum. Die von der Bundesregierung geplante Zuckersteuer soll offenbar umfangreicher werden als bisher angenommen. Finanzminister Klingbeil plant laut Bild, die Steuer nicht nur auf Limonaden zu erheben.
2: Unter anderem sollen auch Säfte, Milchgetränke, Eistees und Biermischgetränke damit belegt werden, ebenso Fertigkaffee. Selbst auf Getränke mit Zuckerersatzstoffen wie Cola Zero soll die Zuckersteuer fällig werden, heißt es in einem Papier des Finanzministeriums. Schon nächstes Jahr soll die Steuer demnach erhoben werden. Bisher hatte Schwarz-Rot 2028 als Startjahr angepeilt. Es soll nun auch eine allgemeine Steuer werden, nicht mehr zweckgebunden als Steuerabgabe. Damit könne Klingbeil das Geld nicht nur nutzen, um das Gesundheitssystem zu stabilisieren. Noah Ulrich, Redaktion.
1: Es gibt neue Details zu dem Anschlagsversuch am Leipziger Flughafen auf ukrainische Frachtmaschinen. Dabei wurden offenbar mindestens 3 Drohnen eingesetzt, berichten ARD und Süddeutsche Zeitung.
3: Die Behörden sollen zudem Hinweise darauf haben, dass militärischer Sprengstoff verwendet werden sollte. Demnach fanden Kriminaltechniker gut eine Woche nach dem Vorfall Anfang des Monats ganz in der Nähe im Saale-Kreis eine dritte Drohne. Dort wurden auch Spuren eines hochexplosiven Gemischs nachgewiesen, wie es beim Militär eingesetzt werde, heißt es. Es wird vermutet, dass Russland hinter dem Anschlagsplan steckt. Beweise dafür gibt es allerdings bislang nicht. Ulrike Klein, Redaktion.
1: Die USA haben, wie von Präsident Trump angekündigt, ihre Sanktionen gegen den Iran verschärft. Die Strafmaßnahmen richten sich laut US-Finanzminister Bessent gegen insgesamt fast 60 Personen, Organisationen und auch Schiffe. Betroffen sind demnach Netzwerke aus den Bereichen Nukleartechnik, Raketen, Cybertechnologie und Öl. Alle Länder, die mit dem Iran Wirtschaftsbeziehungen unterhalten, werden gewarnt. Das könnte dann etwa auch Russland treffen, das enge Verbindungen zu Teheran hat. Ziel sei es, jede potenzielle Einnahmequelle der iranischen Revolutionsgarden zu unterbinden. Berlins Innensenatorin Spranger will den Tiergarten mit dauerhaften Sperren schützen. Damit reagierte sie im Innenausschuss des Abgeordnetenhauses auf den Anschlag am Rande des Christopher Street Days. Sie sagte, an einem Hotspot mit so vielen Großveranstaltungen wie dem Tiergarten müsse es einen festen Überfahrschutz geben. Dabei denke sie an Bänke, Infotafeln und auch Skulpturen, die Wege in den Park für Fahrzeuge versperren sollen. Dies entlaste auch die Polizei, so Spranger. Die Koalition müsse sich aber erst dazu abstimmen. Auch Schalke, Köln, Wolfsburg und der Hamburger SV stehen in der zweiten Runde des DFB-Pokals. Allerdings schaffte es Schalke erst nach einem 5:2-Sieg nach Verlängerung gegen Halle weiter. Wolfsburg setzte sich im Elfmeterschießen gegen den Berliner Regionalligisten Alt-Glienicke mit 6:5 durch. Außerdem besiegte Köln Würzburg mit 2:1 und der Hamburger SV den SC Verl mit 3:0.
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1: Wir schauen auf die aktuellen Temperaturen. Köln 16 Grad, 15 sind es jeweils in Hamburg, Bremen und auch in Berlin. 15 messen wir auch in Dresden, 16 Grad in Frankfurt am Main, Stuttgart und München 15 Grad, Erfurt 13 und Münster 15 Grad. In der Nordosthälfte wird es heute sonnig und trocken bleiben. Sonst ziehen vom Süden Richtung Mitte gebietsweise Regenschauer, vereinzelt auch mit Gewittern. Die Höchstwerte liegen heute bei Regen in der Mitte Deutschlands nur zwischen 17 und 20 Grad. Sonst erwarten wir 21 bis 26 Grad maximal.
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4: Was geht ab? Wasserfab. Was bleibt dran? Eddingmann. Und natürlich diese Zusage hier von dem Song, den ich euch vorhin schon versprochen habe. Gott ist gut. Und das immer. Wir sind für euch Kane und Phil Wickham zum Start

So, irgendwie begleitet mich heute Morgen das Thema Alter, ist so ein bisschen mein Eindruck. Vor einer halben Stunde haben wir ja über Amy MacDonald gesprochen. 39 Jahre ist die schottische Musikerin heute alt geworden. Und jetzt geht's weiter mit dem Alter, und zwar einem stolzen Alter von sage und schreibe 99 Jahren. Ja, in diesem Alter bekommt Abraham in der Bibel von Gott keinen Ruhestandsbescheid, sondern eine Einladung, die da heißt, bleib nah bei mir und verlass dich auf mich. Tja, was das mit unserem oft völlig überladenen Alltag zu tun hat, das hört ihr gleich hier bei uns im Spruch des Tages nach Tesha Layton mit There is a God.

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1: 99 Jahre, ja, das ist ein stolzes Alter. Man könnte meinen, da hat man alles gesehen und gehört. Da braucht einem niemand mehr sagen, wo es lang geht im Leben. Aber Abram bekommt genau in diesem Alter eine sehr konkrete Ansage von Gott. Sie ist erstaunlich einfach. Führe dein Leben in enger Verbindung mit mir und halte dich ganz an mich. Es ist eine Einladung. Bleib nah dran. Verlass dich ganz auf mich. In einer Zeit, in der wir uns zwischen 100 Verpflichtungen, Ablenkungen und Möglichkeiten zerfleischen, klingt das fast provokant einfach. Enge Verbindung mit Gott, das ist kein frommer Bonus für besonders Religiöse. Es ist das Fundament, das im Leben wirklich trägt. Und egal wie alt oder jung du bist, vielleicht lohnt es sich, heute mal kurz auf die Pause-Taste zu drücken und zu fragen, wie nah bin ich eigentlich dran an Gott?
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Rachel DeLong mit Dopamin um 8.22 Uhr. Euch einen guten Start in den Dienstag bei ERF. Yes, ich freue mich, dass ihr mit dabei seid und hab mir überlegt, weil ich das Album der Woche diese Woche so sehr feier, dass ich der Musikredaktion jetzt so einen kleinen Wink mit dem Zaunpfahl mal gebe. Hab gerade schon draußen mal angeteasert. Also ein Song vom Album der Woche holt mich komplett ab. Wir sprechen natürlich heute wieder in einer guten Stunde drüber. 8:45 geht's rund. Und jetzt hören wir uns schon mal einen Hit an, der hoffentlich ab nächster Woche dann ganz neu auf der Playlist mit dabei ist. Liebe Musikredaktion, wenn ihr gerade zuhört, ne? Das hier ist ein Hit. Like I Am Yours. Jetzt schon mal vorab von Hopeful. Freue mich drauf.

Like I Am Yours. Das sind Hopeful bei ERF. Yes, oh, lieb ich einfach. Hopeful, Punkt, ist da am Ende übrigens geschrieben, weil die Hoffnung bleibt. Die Hoffnung hat immer das letzte Wort. Punkt. Genau so heißt die Band. Es ist großartig. Um 8.25 Uhr und es wird natürlich noch besser. Bei uns kriegt ihr die guten Nachrichten frei Haus, so natürlich auch um Punkt halb. Es geht um das Thema Klimaschutz und was Kanada sich da vorgenommen hat. Bleibt dran. Mehr dazu gleich.

0: Ray Garvey mit Halo um gleich 8:30.
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0: Lautet jetzt, Kanada will richtig viel saubere Energie produzieren und setzt dabei auf Wasser und Wind statt auf fossile Brennstoffe. Die kanadische Regierung und zwei Provinzen planen dafür Investitionen von sage und schreibe fast 70 Milliarden kanadischen Dollar. Bestehende Wasserkraftwerke sollen ausgebaut, neue Projekte gestartet und Windparks entwickelt werden. Wenn alles umgesetzt ist, dann können dadurch rund 14.000 Megawatt saubere Energie entstehen. Das wäre genug, um die Haushalte in Toronto, Montreal und Vancouver gemeinsam mit Strom zu versorgen. Dabei sollen außerdem 23.000 Arbeitsplätze entstehen. Wie Euronews berichtet, kommen schon heute rund 80% des kanadischen Stroms aus emissionsarmen Quellen, vor allem aus Wasserkraft, und die neuen Projekte könnten Kanada noch unabhängiger von fossilen Energien machen. Ganz sicher ist die Umsetzung aktuell noch nicht, aber die Richtung, die ist sehr deutlich. Saubere Energie ist nicht nur gut fürs Klima, sie schafft Arbeit, stärkt die Versorgung und macht Hoffnung auf eine Zukunft, in der Fortschritt nicht automatisch mehr Verschmutzung bedeutet.
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0: Ich bin am Start für euch und versorge euch mit schicker Musik am Dienstagmorgen. Die kommt jetzt von Cochrane & Company mit Stand My Ground.

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to Stab the Enemy, Forrest Frank, Lost and Found bei ERF. Yes, schön, dass ihr mit dabei seid. Forrest Frank, ja, den holen wir sicher irgendwann auch noch für euch nach Deutschland. Aktuell spielt er hier noch nicht, aber es gibt andere großartige Künstlerinnen und Künstler, die ihr hier bei uns zu Lande genießen könnt. Unter anderem geht's da um einen, ja, ich glaube, man braucht nicht mehr Newcomer sagen. Inzwischen ist er schon relativ gesettelt in der Musikszene, aber er hat Newcomer mit dabei als Vorband. Die verrate ich euch schon mal. Strings and Heart werden mitspielen. Am 22. September kommt der junge Mann, um den es geht, hier nach Deutschland. Er wird in Leverkusen spielen und ihr könnt Tickets gewinnen. Tja, also euer Auftrag wäre jetzt, zu checken, ob ihr am 22. September schon etwas vorhabt und wenn ja, ob ihr den Termin eventuell streichen könnt und euch dann überlegt, ja, mit wem würde ich denn auf so ein Konzert von ERF jetzt gerne mal hingehen? Dann heißt es gleich nur noch schnell sein, WhatsApp aufmachen 0160 44 55 006 und dann eben entscheiden, ja, will ich überhaupt zu dem Künstler oder nicht? Um wen es geht, das löse ich natürlich auf nach zwei Songs hier im Programm bei ERF. Yes, Tickets, Tickets, Tickets, Tickets, ihr könnt gewinnen.

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Gable, What a Year. Yes, ERF, yes, und es heißt Ticketalarm für alle, die christliche Musik nicht nur hören, sondern live fühlen wollen. Wir bringen euch zu einem richtig coolen Künstler. Es geht um Josiah Queen. Ja, Josiah Queen kommt mit seiner The Mount Zion Tour unter anderem nach Leverkusen und ich habe mir überlegt, ich hau jetzt einfach zwei Tickets für euch raus. Josiah Queen ist ja einer der spannendsten neuen Stimmen der christlichen Musik. Sein Song The Prodigal, den wir gerade hören, hat schon mehr als 82 Millionen Streams und seine aktuelle Single Dusty Bibles, die geht ja sowieso komplett durch die Decke. Ehrliche Texte, große Melodien und ganz viel Hoffnung. Und das macht er nicht allein, sondern Strings and Heart sind live mit dabei als Special Guests. Habe ich Gänsehaut, kann ich euch sagen. Ich freue mich riesig drauf. Und jetzt kommt ihr ins Spiel. Wollt ihr mit dabei sein, dann schreibt mir einfach eine WhatsApp ins Studio, mit wem ihr in Leverkusen dabei sein wollt. Schnell sein lohnt sich. 0160 44 55 006. Die WhatsApp-Nummer eures Vertrauens. Ich bin übrigens, ich habe es ja gerade schon angeteasert, selbst vor Ort mit einem ERF-Yes-Stand. Also kommt gerne vorbei, sagt Hallo und erlebt Josiah Queen live bei The Mount Zion Tour. Jetzt per WhatsApp schreiben. 0160 44 55 006. Und zum Eingrooven gibt's jetzt schon mal Can't Steal My Joy. 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

0: Josiah Queen, Can't Steal My Joy, und ihr könnt ihn live erleben, unter anderem in Leverkusen. Checkt unbedingt mal unsere Homepage ab, erfyes.de/events. Da findet ihr alle Konzerttermine. Und ich habe versprochen, ich hau 2 Tickets raus. Ihr habt euch gemeldet per WhatsApp 0160 44 55 006. Und ihr könnt mir eins glauben, ich würde so, so gerne euch allen ein Ticket geben, aber ich kann halt nicht. Ne? Wir haben auch nur eine begrenzte Auswahl zur Verfügung, die wir hier weitergeben dürfen. Ja, und so ist das. Und am schnellsten, am heutigen Morgen, war ein Ehepaar. Die haben nämlich beide geschrieben und sie waren beide am allerschnellsten. Es geht um Aaron und die liebe Betty aus Helmeroth im Westerwald. Herzlichen Glückwunsch, ihr fahrt nach Leverkusen zu Josiah Queen. Und ihr habt eine Sprachnachricht rüber geschickt. Ich habe gerade Probleme mit meinem Office-PC. Das gibt irgendwie eine komische Rückkopplung. Deswegen mache ich jetzt ein bisschen Freestyle, okay? Ich versuche die jetzt mal von unserem Studio-Handy aus abzuspielen und hoffe, dass man euch gut verstehen kann. Obacht, es ist ein Test.
1: Ja, mega, krass. Wir sind echt überrascht und freuen uns total. Wir finden den Sänger super und gerade Dusty Bibles haben wir letztes Jahr kennengelernt, das Lied, und hören das immer wieder und lassen uns davon zum Bibellesen ermutigen. Und mega, dass wir ja da jetzt mal live zu hören können. Vielen, vielen Dank.
0: Da geht's noch weiter, ist die ganze Familie im Hintergrund zu hören, alle am Ausrasten, richtig, richtig cool. Ja, mega, dann würde ich sagen, liebe Aaron, liebe Betty und Familie, wir sehen uns in Leverkusen und an alle anderen. Es gibt tatsächlich noch das ein oder andere Ticket, was wir hier raushauen können. Alles, was ihr tun müsst, ist fleißig weiter ERF Yes hören und dann die Gelegenheit nutzen, wenn die nächsten Tickets hier im Programm rausgehauen werden. Und bis dahin empfehle ich euch einfach, mal vorbeizuschauen. Wie gehabt, auf erfyes.de/events. Da gibt's alle Infos rund um die Konzerttermine. 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

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Das Nachrichtenupdate gibt's nach zwei Songs hier bei uns, unter anderem Vincent Weiss mit seinem neuen Hit Uhuhuhuhuhu.

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1: Ich bin Jerome Nussbaum. Die von der Bundesregierung geplante Zuckersteuer soll offenbar umfangreicher werden als bisher angenommen. Finanzminister Klingbeil plant laut Bild, die Steuer nicht nur auf Limonaden zu erheben.
2: Unter anderem sollen auch Säfte, Milchgetränke, Eistees und Biermischgetränke damit belegt werden, ebenso Fertigkaffee. Selbst auf Getränke mit Zuckerersatzstoffen wie Cola Zero soll die Zuckersteuer fällig werden, heißt es in einem Papier des Finanzministeriums. Schon nächstes Jahr soll die Steuer demnach erhoben werden. Bisher hatte Schwarz-Rot 2028 als Startjahr angepeilt. Es soll nun auch eine allgemeine Steuer werden, nicht mehr zweckgebunden als Steuerabgabe. Damit könne Klingbeil das Geld nicht nur nutzen, um das Gesundheitssystem zu stabilisieren. Noah Ulrich, Redaktion.
1: Es gibt neue Details zu dem Anschlagsversuch am Leipziger Flughafen auf ukrainische Frachtmaschinen. Dabei wurden offenbar mindestens 3 Drohnen eingesetzt, berichten ARD und Süddeutsche Zeitung.
3: Die Behörden sollen zudem Hinweise darauf haben, dass militärischer Sprengstoff verwendet werden sollte. Demnach fanden Kriminaltechniker gut eine Woche nach dem Vorfall Anfang des Monats ganz in der Nähe im Saale-Kreis eine dritte Drohne. Dort wurden auch Spuren eines hochexplosiven Gemischs nachgewiesen, wie es beim Militär eingesetzt werde, heißt es. Es wird vermutet, dass Russland hinter dem Anschlagsplan steckt. Beweise dafür gibt es allerdings bislang nicht. Ulrike Klein, Redaktion.
1: Die USA haben wie von Präsident Trump angekündigt ihre Sanktionen gegen den Iran verschärft. Die Strafmaßnahmen richten sich laut US-Finanzminister Bessent gegen insgesamt fast 60 Personen, Organisationen und auch Schiffe. Betroffen sind demnach Netzwerke aus den Bereichen Nukleartechnik, Raketen, Cybertechnologie und Öl. Alle Länder, die mit dem Iran Wirtschaftsbeziehungen unterhalten, werden gewarnt. Das könnte dann etwa auch Russland treffen, das enge Verbindungen zu Teheran hat. Ziel sei es, jede potenzielle Einnahmequelle der iranischen Revolutionsgarden zu unterbinden. Berlins Innensenatorin Spranger will den Tiergarten mit dauerhaften Sperren schützen. Damit reagierte sie im Innenausschuss des Abgeordnetenhauses auf den Anschlag am Rande des Christopher Street Days. Sie sagte, an einem Hotspot mit so vielen Großveranstaltungen wie dem Tiergarten müsse es einen festen Überfahrschutz geben. Dabei denke sie an Bänke, Infotafeln und auch Skulpturen, die Wege in den Park für Fahrzeuge versperren sollen. Dies entlaste auch die Polizei, so Spranger. Die Koalition müsse sich aber erst dazu abstimmen. Auch Schalke, Köln, Wolfsburg und der Hamburger SV stehen in der zweiten Runde des DFB-Pokals. Allerdings schaffte es Schalke erst nach einem 5:2-Sieg nach Verlängerung gegen Halle weiter. Wolfsburg setzte sich im Elfmeterschießen gegen den Berliner Regionalligisten Alt-Glienicke mit 6:5 durch. Außerdem besiegte Köln Würzburg mit 2:1 und der Hamburger SV den SC Verl mit 3:0.
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1: Wir schauen auf die aktuellen Temperaturen. Köln 16 Grad, 15 sind es jeweils in Hamburg, Bremen und auch in Berlin. 15 messen wir auch in Dresden, 16 Grad in Frankfurt am Main, Stuttgart und München 15 Grad, Erfurt 13 und Münster 15 Grad. In der Nordosthälfte wird es heute sonnig und trocken bleiben. Sonst ziehen vom Süden Richtung Mitte gebietsweise Regenschauer, vereinzelt auch mit Gewittern. Die Höchstwerte liegen heute bei Regen in der Mitte Deutschlands nur zwischen 17 und 20 Grad. Sonst erwarten wir 21 bis 26 Grad maximal.
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4: Und gut, dass ihr auch dabei seid am Dienstagmorgen um 9:04. Wir können gemeinsam mal die Hände strecken und ganz kräftig winken in Richtung Taunus. Da lebt die Stefanie und die hat heute Geburtstag. Liebe Stefanie, wie schön, dass du geboren bist. Happy Birthday und Gottes Segen anlässlich deines Ehrentags. Und da erfülle ich dir natürlich gleich doppelt gerne deinen Liedwunsch für den heutigen Tage. Tyrion mit King of Kings darf es sein. Und damit lass dich ordentlich feiern.

Die O'Bros mit Wolken im Moshpit um 11 nach 9 bei ERF. Yes, und gleich hören wir wieder rein ins Album der Woche. Oh, hopeful. So cool. Also ich bin Fan. Die kommen aus Oceanside, Südkalifornien, sind enge Freunde. Sänger Randy James erzählt, wie bei ihm aus einer persönlichen Krise und einer Gitarre eine neue Melodie entstanden ist, aus der dann schließlich die Band hervorgegangen ist. Wie diese Geschichte geht, das erfahrt ihr nach zwei Songs hier bei uns, wenn wir über das Album der Woche sprechen.

Das Album der Woche bei ERF Yes ist The Art of Letting Go von Hopeful. Und wir sprechen jetzt mal über die Menschen hinter der Musik. Hopeful, die kommen aus Oceanside in Südkalifornien, bestehen aus engen Freunden. Da gehören zur aktuellen Besetzung Randy James am Gesang, Hunter Jackson an der Leadgitarre und am Gesang, Eddie Birner am Bass, James Berrigan am Schlagzeug und Raphael Bastos an der Rhythmusgitarre. Bisschen Name-Dropping, wisst ihr Bescheid? Im Mittelpunkt der Bandgeschichte steht allerdings der Frontmann, Sänger Randy James. Hopeful entstehen mitten in der Pandemie, wir erinnern uns alle noch sehr gut daran. Und Randy erzählt in einem Interview, dass er zu dieser Zeit mit Depressionen und Angst kämpft. Für ihn fühlt sich es an, als würden seine Träume sterben und als würde die Hoffnung verschwinden. Bis er eines Abends mit seiner Gitarre auf die Terrasse geht und einfach beginnt, einen Song zu spielen. Randy singt zu Gott und er beschreibt, dass er dabei neue Hoffnung bekommt. Eine neue Melodie, eine neue Textzeile und so beginnt er langsam wieder Lieder zu schreiben. Er geht ins Studio, nimmt Songs auf und aus diesem Prozess entsteht langsam aber sicher die Band Hopeful. Ja, und diese persönliche Seite findet sich auch in einem Song wieder. Der heißt Jesus, I Miss You. Das Lied beschreibt, dass sich irgendetwas im Inneren falsch anfühlt. Dass irgendetwas fehlt. Das Vertrauen auf Jesus und darauf, dass er alles zum Guten wenden kann. Das ist kein Song über irgendeine fertige Lösung. Es ist ein Song über Distanz, über Angst und über die ehrliche Bitte, dass Gottes Licht wieder in diese Dunkelheit kommt. Hier ist für euch Jesus, I Miss You von Hopeful und dem Album der Woche The Art of Letting Go bei ERF Yes. 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

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Mit dem Album der Woche, The Art of Letting Go, hört ihr Hopeful mit Jesus, I Miss You bei ERF Yes.

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0: Schönen guten Morgen euch um 9:30.
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0: Immerhin ein Schritt in die richtige Richtung. So könnte man diese gute Nachricht überschreiben. TikTok zahlt in den USA nämlich 400 Millionen Dollar, um einen Rechtsstreit über den Umgang mit Kinderdaten beizulegen. Die US-Regierung hatte der Plattform vorgeworfen, dass auch Kinder unter 13 Jahren die App nutzen konnten und dabei sogar persönliche Daten gesammelt wurden, teilweise sogar im sogenannten Kindermodus. Ein Schuldeingeständnis ist damit jetzt nicht direkt verbunden, aber TikTok hat immerhin schon mal seine Datenschutzregeln, Alterskontrollen und den Schutz jüngerer Nutzer verändert. Und auch in Europa wächst so ein bisschen der Druck auf diese ganzen sozialen Plattformen. In Italien zum Beispiel klagt ein Elternverband gemeinsam mit Familien gegen TikTok und Meta. In Frankreich laufen Ermittlungen zum Schutz von Minderjährigen. Und ich finde, das Entscheidende ist, dass unsere Gesellschaft sensibler dafür wird, was mit persönlichen Daten passiert, gerade bei Kindern. Die sind schließlich keine Datenquelle und kein Rohstoff für die Geschäftsmodelle der Zukunft, sondern die müssen einfach geschützt werden. Punkt. 400 Millionen Dollar machen mögliche Verstöße jetzt nicht ungeschehen, aber dieser Vergleich setzt doch ein deutliches Signal. Kinderschutz im Netz ist keine Nebensache. Und große Plattformen müssen Verantwortung übernehmen. Das, finde ich, ist gut so.
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0: Herzliche Grüße gehen raus an euch aus dem ERF Yes Studio. Julian Schnaubelt für euch am Mikrofon und ein cooler Hit in der Playlist. Elevation Rhythm mit Washed.

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Van Baron, Talk Me Down um 20 vor 10 bei ERF. Yes, scroll ich gerade ein bisschen hier durch Instagram und sehe bei SWR, den Kollegen, mal wieder so einen Haaland-Post. Na, der Kollege Erling Haaland hat sich ja die Haare geschnitten, also die lange Mähne ist ab und er hat jetzt eine Kurzhaarfrisur und die fragen, ja, wie gefällt euch das so? Und ich denke mir, er hatte ja die Haare eh immer relativ straight nach hinten und dann da zusammengemacht, glaube ich. Ne? Also der Unterschied ist jetzt eher gering, wenn man ihn einfach nur von vorne sieht. Er sieht ein bisschen aus wie so ein 12-jähriger Junge, würde ich sagen. Also ein bisschen jünger macht es ihn schon, aber er kann es durchaus tragen. So viel zu meiner Meinung. Eure Meinung könnt ihr mir gerne mitteilen per WhatsApp ins Studio 0160 44 55 006. Und wenn wir gleich im Gespräch sind, da könnt ihr mal ganz genau die Ohren spitzen, denn wir haben ein neues Format für euch, was wir langsam aber sicher hier an den Start bringen. Und da könnt ihr mir dann auch gerne sagen, was ihr davon haltet. Also dranbleiben und genießen. Neues Format. Ich stell's euch vor nach zwei Songs.

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0: ERF Yes ist am Start für euch. Und habt ihr euch schon mal diese Frage gestellt, wann ihr etwas zum letzten Mal macht? Ja, das ist so ein bisschen irgendwie auch das Gemeine am Älterwerden, am Großwerden, ne? Wenn man auf die Kinder blickt zum Beispiel, ach ja, zum letzten Mal im Baumhaus gesessen haben, zum letzten Mal mit dem Fahrrad beim Freund klingeln, zum letzten Mal eine Kreidetorte auf die Straße malen oder im Catcar davon träumen, irgendwann mal Ferrari zu fahren. Ja, und das letzte Mal, man weiß ja nie, dass das jetzt das letzte Mal war. Puh, ganz schön philosophisch. Montez schaut in seinem Hit "Wenn du mich fragst" zurück auf genau diese Zeit, in der die Welt bis zum Ende der Straße und zurückging und sich ein Tag trotzdem wie ein ganzes Leben angefühlt hat. Wir haben bei dem Song mal ganz genau für euch
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Ich weiß nicht, wie es dir geht, aber wenn du mich fragst, von Montez ruft mich in so eine richtig wehmütige Haltung. Also wie gerne hätte ich nochmal einen Tag, an dem meine größte Sorge ist, dass der Eistee nach Zitrone schmeckt und nicht nach Pfirsich. Ja, das Kennenlernen der Welt, das hat uns beigebracht, dass Freude meistens nur von kurzer Dauer ist. Ja, und vielleicht sollten wir genau deshalb öfter das Tempo rausnehmen und die schönen Momente genießen. Einfach zurückblicken und dankbar sein. Dazu lädt sogar schon die Bibel ein. Da steht nämlich, erlebt, wie gut der Herr ist. Glücklich ist, wer bei ihm Zuflucht sucht. Das ist cool, oder? Die Bibel fordert dich aktiv dazu auf, zu erleben, wie schön das Leben, das Gott geschenkt hat, sein kann. Und für die Sorgen des Lebens gibt's dann auch direkt noch den richtigen Ansprechpartner. Also, wie sieht's aus? Vielleicht ist ja genau heute der Moment, die Augen zu öffnen, die Schönheit des Lebens zu suchen und alles Schwere bei Gott direkt abzuladen.

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Mercy Me mit Liver. Bei ERF Yes. Um kurz vor 10, das heißt, es ist Zeit für mich zu gehen. Ich wünsche euch einen richtig schönen Tag. Macht was draus, genießt ihn. Ich hoffe, ihr habt irgendwas Schönes geplant und würde an dieser Stelle vorschlagen, wir hören uns gerne morgen ab 7 Uhr wieder. Da plane ich hier am Start zu sein. Am Mikrofon war für euch Julian Schnaubelt und ihr wisst Bescheid. Heute ist ein guter Tag, um einen guten Tag zu haben.

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1: Ich bin Jerome Nussbaum. Bei dem gescheiterten Anschlag am Leipziger Flughafen sollte offenbar eine dritte Drohne zum Einsatz kommen. Die Ermittler haben eine Drohne in der Nähe des Flughafens im Saalekreis entdeckt und dazu auch Sprengstoff, berichten ARD und Süddeutsche Zeitung.
2: Das Fluggerät lag demnach auf einem Feld in Kabelsketal, das unmittelbar an den westlichen Teil des Flughafens grenzt. Die Drohne wurde sichergestellt, ebenso rund 50 Gramm des hochexplosiven Sprengstoffs Hexogen, das vom Militär verwendet werde. Demnach könnten die Täter einen weitaus größeren Anschlag geplant haben, heißt es aus Sicherheitskreisen. Eine Bestätigung von der Bundesanwaltschaft gibt es bisher nicht. Unklar ist auch, wer hinter dem Anschlagsversuch steckt. Russische Kräfte werden dahinter vermutet, aber Beweise gibt es dafür nicht. Ulrike Klein, Redaktion.
1: Bei VW steht eine Serie von Betriebsversammlungen an. Kurz vor Beginn hat Niedersachsens Ministerpräsident Lies gestern Abend schon das Werk in Hannover besucht. Dabei machte er deutlich, dass die Autoindustrie vor großen Herausforderungen stehe. Als Beispiel nannte Lies die Konkurrenz aus China. VW-Betriebsratschefin Cavallo erklärte, dass betriebsbedingte Kündigungen und auch Werksschließungen keine Option seien. Am Stammwerk in Wolfsburg ist heute auch Konzernchef Blume bei einer außerordentlichen Betriebsversammlung. Die Bundesregierung will sich kurz vor den anstehenden Landtagswahlen mit großen Erfolgsaussichten für die AfD behaupten. Auf Schloss Neuhardenberg bei Berlin beginnt eine zweitägige Kabinettsklausur zu großen Reformvorhaben.
3: Damit ist die Sommerpause für Schwarz-Rot offiziell beendet. Kanzler Merz hatte schon angekündigt, dass er mehr Tempo bei den Reformgesetzen machen will und dabei vor allem bei zwei Themen, Wachstum und Beschäftigung. Insgesamt sollen 34 Punkte auf dem Programm stehen, von Steuern, Arbeitsmarkt, Rente, Wachstum bis hin zu Bürokratieabbau und Digitalisierung. Merz fordert von seinem Kabinett einen verbindlichen Fahrplan mit Etappenzielen und Terminen. Es geht aber auch um Konsequenzen aus den zurückliegenden Hitzewellen in Deutschland. Noah Ulrich, Redaktion.
1: Ein großer Tornado hat in einem Dorf im Süden Frankreichs schwere Schäden angerichtet. Hunderte Häuser wurden beschädigt und mehr als 40 Menschen verletzt. Der Sturm zog über Ausläufer der Pyrenäen hinweg. Dort waren danach fast 3000 Haushalte ohne Strom. Es kam auch zu Störungen im Flugverkehr, etwa in Nizza, Bordeaux und Marseille. In Köln startet am Abend die Gamescom, die weltgrößte Computerspielemesse. Zur Eröffnung wird unter anderem Bundespräsident Steinmeier erwartet. Dieses Jahr ist die gesamte Fläche in den Messehallen ausgebucht. Mehr als 1600 Unternehmen zeigen ihre Neuheiten aus der Gaming-Sparte, so viele wie noch nie. Der letzte Besucherrekord stammt aus dem Jahr 2019 mit mehr als 370.000 Menschen an 5 Messetagen.
0: Die Nachrichten wurden bereitgestellt von Radio Aktuell. 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
1: Und hier die aktuellen Temperaturen. Köln 19 Grad, 19 messen wir auch in Hamburg und in Bremen. In Berlin sind es 20, in Dresden und Frankfurt am Main 18 Grad, Stuttgart 17, München 16 Grad, Erfurt 18 und Münster 19 Grad. In der Nordosthälfte ist es heute sonnig und es soll auch trocken bleiben. Sonst breiten sich vom Süden her Richtung Mitte gebietsweise Regenschauer aus, vereinzelt auch mit Gewittern. Am Abend erwarten wir an den Alpen und im Vorland sowie im Südwesten einzelne kräftige Gewitter. Die Höchstwerte liegen bei Regen in der Mitte zwischen 17 und 20 Grad, sonst zwischen 21 und 26 Grad. Morgen geht es dann in den mittleren Landesteilen und im Südosten bewölkt weiter. Vor allem nach Osten hin kann es dann Regenschauer geben. Im Südwesten ist es teils wolkig, teils sonnig, dann bei maximal 20 bis zu 30 Grad.
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0: auf ein Wort.
1: Ich habe euch Vollmacht über den Feind gegeben. Ihr könnt unter Schlangen und Skorpionen umhergehen und sie zertreten. Nichts und niemand wird euch etwas anhaben können. Aber freut euch nicht darüber, dass böse Geister euch gehorchen, sondern freut euch, dass eure Namen im Himmel aufgeschrieben sind.
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1: Ich bin Jerome Nussbaum. Bei dem gescheiterten Anschlag am Leipziger Flughafen sollte offenbar eine dritte Drohne zum Einsatz kommen. Die Ermittler haben eine Drohne in der Nähe des Flughafens im Saalekreis entdeckt und dazu auch Sprengstoff, berichten ARD und Süddeutsche Zeitung.
2: Das Fluggerät lag demnach auf einem Feld in Kabelsketal, das unmittelbar an den westlichen Teil des Flughafens grenzt. Die Drohne wurde sichergestellt, ebenso rund 50 Gramm des hochexplosiven Sprengstoffs Hexogen, das vom Militär verwendet werde. Demnach könnten die Täter einen weitaus größeren Anschlag geplant haben, heißt es aus Sicherheitskreisen. Eine Bestätigung von der Bundesanwaltschaft gibt es bisher nicht. Unklar ist auch, wer hinter dem Anschlagsversuch steckt. Russische Kräfte werden dahinter vermutet, aber Beweise gibt es dafür nicht. Ulrike Klein, Redaktion.
1: Bei VW steht eine Serie von Betriebsversammlungen an. Kurz vor Beginn hat Niedersachsens Ministerpräsident Lies gestern Abend schon das Werk in Hannover besucht. Dabei machte er deutlich, dass die Autoindustrie vor großen Herausforderungen stehe. Als Beispiel nannte Lies die Konkurrenz aus China. VW-Betriebsratschefin Cavallo erklärte, dass betriebsbedingte Kündigungen und auch Werksschließungen keine Option seien. Am Stammwerk in Wolfsburg ist heute auch Konzernchef Blume bei einer außerordentlichen Betriebsversammlung. Die Bundesregierung will sich kurz vor den anstehenden Landtagswahlen mit großen Erfolgsaussichten für die AfD behaupten. Auf Schloss Neu-Hardenberg bei Berlin beginnt eine zweitägige Kabinettsklausur zu großen Reformvorhaben.
3: Damit ist die Sommerpause für Schwarz-Rot offiziell beendet. Kanzler Merz hatte schon angekündigt, dass er mehr Tempo bei den Reformgesetzen machen will und dabei vor allem bei zwei Themen, Wachstum und Beschäftigung. Insgesamt sollen 34 Punkte auf dem Programm stehen, von Steuern, Arbeitsmarkt, Rente, Wachstum bis hin zu Bürokratieabbau und Digitalisierung. Merz fordert von seinem Kabinett einen verbindlichen Fahrplan mit Etappenzielen und Terminen. Es geht aber auch um Konsequenzen aus den zurückliegenden Hitzewellen in Deutschland. Noah Ulrich, Redaktion.
1: Ein großer Tornado hat in einem Dorf im Süden Frankreichs schwere Schäden angerichtet. Hunderte Häuser wurden beschädigt und mehr als 40 Menschen verletzt. Der Sturm zog über Ausläufer der Pyrenäen hinweg. Dort waren danach fast 3000 Haushalte ohne Strom. Es kam auch zu Störungen im Flugverkehr, etwa in Nizza, Bordeaux und Marseille. In Köln startet am Abend die Gamescom, die weltgrößte Computerspielemesse. Zur Eröffnung wird unter anderem Bundespräsident Steinmeier erwartet. Dieses Jahr ist die gesamte Fläche in den Messehallen ausgebucht. Mehr als 1600 Unternehmen zeigen ihre Neuheiten aus der Gaming-Sparte, so viele wie noch nie. Der letzte Besucherrekord stammt aus dem Jahr 2019 mit mehr als 370.000 Menschen an 5 Messetagen.
0: Die Nachrichten wurden bereitgestellt von Radio Aktuell. 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
1: Und hier die aktuellen Temperaturen. Köln 19 Grad, 19 messen wir auch in Hamburg und in Bremen. In Berlin sind es 20, in Dresden und Frankfurt am Main 18 Grad, Stuttgart 17, München 16 Grad, Erfurt 18 und Münster 19 Grad. In der Nordosthälfte ist es heute sonnig und es soll auch trocken bleiben. Sonst breiten sich vom Süden her Richtung Mitte gebietsweise Regenschauer aus, vereinzelt auch mit Gewittern. Am Abend erwarten wir an den Alpen und im Vorland sowie im Südwesten einzelne kräftige Gewitter. Die Höchstwerte liegen bei Regen in der Mitte zwischen 17 und 20 Grad, sonst zwischen 21 und 26 Grad. Morgen geht es dann in den mittleren Landesteilen und im Südosten bewölkt weiter. Vor allem nach Osten hin kann es dann Regenschauer geben. Im Südwesten ist es teils wolkig, teils sonnig, dann bei maximal 20 bis zu 30 Grad.
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1: Jesus, du stellst dich zwischen mich und die Steinewerfer. Du sagst ihnen, dass ich deine Erlösung wert bin. Statt mich an den Straßenrand zu werfen, hast du dich neben mich gesetzt. Direkt hier im Dreck. Du hast keine Angst davor, auch in schlimmsten Momenten bei mir zu sein. Du hast mich nie so behandelt, wie ich es eigentlich verdient hätte. Ich saß im Dreck. Deine Gnade hat mich dort gefunden. Ryan Stevenson, Mercy in the Dirt.
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1: Ich bin Jerome Nussbaum. Bei dem gescheiterten Anschlag am Leipziger Flughafen sollte offenbar eine dritte Drohne zum Einsatz kommen. Die Ermittler haben eine Drohne in der Nähe des Flughafens im Saale-Kreis entdeckt und dazu auch Sprengstoff, berichten ARD und Süddeutsche Zeitung.
2: Das Fluggerät lag demnach auf einem Feld in Kabelsketal, das unmittelbar an den westlichen Teil des Flughafens grenzt. Die Drohne wurde sichergestellt, ebenso rund 50 Gramm des hochexplosiven Sprengstoffs Hexogen, das vom Militär verwendet werde. Demnach könnten die Täter einen weitaus größeren Anschlag geplant haben, heißt es aus Sicherheitskreisen. Eine Bestätigung von der Bundesanwaltschaft gibt es bisher nicht. Unklar ist auch, wer hinter dem Anschlagsversuch steckt. Russische Kräfte werden dahinter vermutet, aber Beweise gibt es dafür nicht. Ulrike Klein, Redaktion.
1: Bei VW steht eine Serie von Betriebsversammlungen an. Kurz vor Beginn hat Niedersachsens Ministerpräsident Lies gestern Abend schon das Werk in Hannover besucht. Dabei machte er deutlich, dass die Autoindustrie vor großen Herausforderungen stehe. Als Beispiel nannte Lies die Konkurrenz aus China. VW-Betriebsratschefin Cavallo erklärte, dass betriebsbedingte Kündigungen und auch Werksschließungen keine Option seien. Am Stammwerk in Wolfsburg ist heute auch Konzernchef Blume bei einer außerordentlichen Betriebsversammlung. Die Bundesregierung will sich kurz vor den anstehenden Landtagswahlen mit großen Erfolgsaussichten für die AfD behaupten. Auf Schloss Neu-Hardenberg bei Berlin beginnt eine zweitägige Kabinettsklausur zu großen Reformvorhaben.
3: Damit ist die Sommerpause für Schwarz-Rot offiziell beendet. Kanzler Merz hatte schon angekündigt, dass er mehr Tempo bei den Reformgesetzen machen will und dabei vor allem bei zwei Themen, Wachstum und Beschäftigung. Insgesamt sollen 34 Punkte auf dem Programm stehen, von Steuern, Arbeitsmarkt, Rente, Wachstum bis hin zu Bürokratieabbau und Digitalisierung. Merz fordert von seinem Kabinett einen verbindlichen Fahrplan mit Etappenzielen und Terminen. Es geht aber auch um Konsequenzen aus den zurückliegenden Hitzewellen in Deutschland. Noah Ulrich, Redaktion.
1: Ein großer Tornado hat in einem Dorf im Süden Frankreichs schwere Schäden angerichtet. Hunderte Häuser wurden beschädigt und mehr als 40 Menschen verletzt. Der Sturm zog über Ausläufer der Pyrenäen hinweg. Dort waren danach fast 3000 Haushalte ohne Strom. Es kam auch zu Störungen im Flugverkehr, etwa in Nizza, Bordeaux und Marseille. In Köln startet am Abend die Gamescom, die weltgrößte Computerspielemesse. Zur Eröffnung wird unter anderem Bundespräsident Steinmeier erwartet. Dieses Jahr ist die gesamte Fläche in den Messehallen ausgebucht. Mehr als 1600 Unternehmen zeigen ihre Neuheiten aus der Gaming-Sparte, so viele wie noch nie. Der letzte Besucherrekord stammt aus dem Jahr 2019 mit mehr als 370.000 Menschen an 5 Messetagen.
0: Die Nachrichten wurden bereitgestellt von Radio Aktuell. 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
1: Wir schauen auf die aktuellen Temperaturen. Köln und Hamburg 21 Grad, Bremen 22, in Berlin sind es 23 Grad, in Dresden und Frankfurt am Main 20, 19 messen wir in Stuttgart, 17 Grad in München, Erfurt 21 und Münster 22 Grad. In der Nordosthälfte ist es heute sonnig und es soll auch trocken bleiben. Sonst breiten sich vom Süden her Richtung Mitte gebietsweise Regenschauer aus, vereinzelt auch mit Gewittern. Am Abend erwarten wir an den Alpen und im Vorland sowie im Südwesten einzelne kräftige Gewitter. Die Höchstwerte liegen bei Regen in der Mitte zwischen 17 und 20 Grad, sonst zwischen 21 und 26 Grad. Morgen geht es dann in den mittleren Landesteilen und im Südosten bewölkt weiter. Vor allem nach Osten hin kann es dann Regenschauer geben. Im Südwesten ist es teils wolkig, teils sonnig, dann bei maximal 20 bis zu 30 Grad.
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0: Ihr hört ERF Yes am Dienstag und ich glaube, diese Stimmen kennt ihr auch alle, so dieses reiß dich mal zusammen, arbeite härter, ja, das musst du dir schon verdienen. Egal ob im Job, im Alltag oder auch manchmal sogar im Glauben, so als würde irgendwo eine unsichtbare Liste geführt werden, auf der dann aufgelistet ist, genug geleistet, oft genug geholfen, alles richtig gemacht. Und da kommt die Band Mercy Me um die Ecke und stellt diese Haltung eine ganz andere Nachricht entgegen. Und die hört ihr jetzt, denn wir haben die Highlights des Textes von Best News Ever für euch übersetzt.
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2: Manche Leute sagen von Gott, dass er eine Liste führt. Also streng dich noch mehr an. Aber warte mal. Wenn das wahr wäre, wofür ist dann das Kreuz da? Ihr alle, die ihr müde und beladen seid, ihr, die ihr schwere Lasten zu tragen habt, ihr, die ihr leidet, für euch alle, die ihr nichts mehr übrig habt, für euch gilt, kommt und findet Ruhe. Mercy Me, best news ever.
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2: Wenn alles zu Ende zu sein scheint, beginnen erst die Möglichkeiten Gottes. Helmut Thielecke.

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1: 99 Jahre, ja, das ist ein stolzes Alter. Man könnte meinen, da hat man alles gesehen und gehört. Da braucht einem niemand mehr sagen, wo es lang geht im Leben. Aber Abram bekommt genau in diesem Alter eine sehr konkrete Ansage von Gott. Sie ist erstaunlich einfach. Führe dein Leben in enger Verbindung mit mir und halte dich ganz an mich. Es ist eine Einladung. Bleib nah dran. Verlass dich ganz auf mich. In einer Zeit, in der wir uns zwischen 100 Verpflichtungen, Ablenkungen und Möglichkeiten zerfleischen, klingt das fast provokant einfach. Enge Verbindung mit Gott, das ist kein frommer Bonus für besonders Religiöse. Es ist das Fundament, das im Leben wirklich trägt. Und egal wie alt oder jung du bist, vielleicht lohnt es sich, heute mal kurz auf die Pause-Taste zu drücken und zu fragen, wie nah bin ich eigentlich dran an Gott?
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1: Ich bin Jerome Nussbaum. Bei dem gescheiterten Anschlag am Leipziger Flughafen sollte offenbar eine dritte Drohne zum Einsatz kommen. Die Ermittler haben eine Drohne in der Nähe des Flughafens im Saale-Kreis entdeckt und dazu auch Sprengstoff, berichten ARD und Süddeutsche Zeitung.
2: Das Fluggerät lag demnach auf einem Feld in Kabelsketal, das unmittelbar an den westlichen Teil des Flughafens grenzt. Die Drohne wurde sichergestellt, ebenso rund 50 Gramm des hochexplosiven Sprengstoffs Hexogen, das vom Militär verwendet werde. Demnach könnten die Täter einen weitaus größeren Anschlag geplant haben, heißt es aus Sicherheitskreisen. Eine Bestätigung von der Bundesanwaltschaft gibt es bisher nicht. Unklar ist auch, wer hinter dem Anschlagsversuch steckt. Russische Kräfte werden dahinter vermutet, aber Beweise gibt es dafür nicht. Ulrike Klein, Redaktion.
1: Bei VW steht eine Serie von Betriebsversammlungen an. Kurz vor Beginn hat Niedersachsens Ministerpräsident Lies gestern Abend schon das Werk in Hannover besucht. Dabei machte er deutlich, dass die Autoindustrie vor großen Herausforderungen stehe. Als Beispiel nannte Lies die Konkurrenz aus China. VW-Betriebsratschefin Cavallo erklärte, dass betriebsbedingte Kündigungen und auch Werksschließungen keine Option seien. Am Stammwerk in Wolfsburg ist heute auch Konzernchef Blume bei einer außerordentlichen Betriebsversammlung. Die Bundesregierung will sich kurz vor den anstehenden Landtagswahlen mit großen Erfolgsaussichten für die AfD behaupten. Auf Schloss Neu-Hardenberg bei Berlin beginnt eine zweitägige Kabinettsklausur zu großen Reformvorhaben.
3: Damit ist die Sommerpause für Schwarz-Rot offiziell beendet. Kanzler Merz hatte schon angekündigt, dass er mehr Tempo bei den Reformgesetzen machen will und dabei vor allem bei zwei Themen, Wachstum und Beschäftigung. Insgesamt sollen 34 Punkte auf dem Programm stehen, von Steuern, Arbeitsmarkt, Rente, Wachstum bis hin zu Bürokratieabbau und Digitalisierung. Merz fordert von seinem Kabinett einen verbindlichen Fahrplan mit Etappenzielen und Terminen. Es geht aber auch um Konsequenzen aus den zurückliegenden Hitzewellen in Deutschland. Noah Ulrich, Redaktion.
1: Ein großer Tornado hat in einem Dorf im Süden Frankreichs schwere Schäden angerichtet. Hunderte Häuser wurden beschädigt und mehr als 40 Menschen verletzt. Der Sturm zog über Ausläufer der Pyrenäen hinweg. Dort waren danach fast 3000 Haushalte ohne Strom. Es kam auch zu Störungen im Flugverkehr, etwa in Nizza, Bordeaux und Marseille. In Köln startet am Abend die Gamescom, die weltgrößte Computerspielemesse. Zur Eröffnung wird unter anderem Bundespräsident Steinmeier erwartet. Dieses Jahr ist die gesamte Fläche in den Messehallen ausgebucht. Mehr als 1600 Unternehmen zeigen ihre Neuheiten aus der Gaming-Sparte, so viele wie noch nie. Der letzte Besucherrekord stammt aus dem Jahr 2019 mit mehr als 370.000 Menschen an 5 Messetagen.
0: Die Nachrichten wurden bereitgestellt von Radio Aktuell. 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
1: Wir schauen auf die aktuellen Temperaturen. Köln und Hamburg 21 Grad, Bremen 22, in Berlin sind es 23 Grad, in Dresden und Frankfurt am Main 20, 19 messen wir in Stuttgart, 17 Grad in München, Erfurt 21 und Münster 22 Grad. In der Nordosthälfte ist es heute sonnig und es soll auch trocken bleiben. Sonst breiten sich vom Süden her Richtung Mitte gebietsweise Regenschauer aus, vereinzelt auch mit Gewittern. Am Abend erwarten wir an den Alpen und im Vorland sowie im Südwesten einzelne kräftige Gewitter. Die Höchstwerte liegen bei Regen in der Mitte zwischen 17 und 20 Grad, sonst zwischen 21 und 26 Grad. Morgen geht es dann in den mittleren Landesteilen und im Südosten bewölkt weiter. Vor allem nach Osten hin kann es dann Regenschauer geben. Im Südwesten ist es teils wolkig, teils sonnig, dann bei maximal 20 bis zu 30 Grad.
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Happy Birthday und Gottes Segen wünscht ERF Yes an Amy MacDonald. 39 Jahre wird die gebürtige Schottin heute alt. Und ich finde, This is the Life klingt immer noch so, als würde gleich irgendwo ein Festival losgehen, oder? Wunderbar. Ja, Amy MacDonald feiert heute Geburtstag. Sie ist musikalisch alles andere als im Rückwärtsgang. 2025, da kam ihr 6. Album raus, Is This What You've Been Waiting For? Und dieses Jahr ist sie wieder viel unterwegs. Heute spielt sie sogar in Bochum, morgen in Gießen und das vor ausverkaufter Halle. Ja, einwandfrei. Ich habe einen Song für euch rausgepickt von ihrem aktuellen Album. The Hope heißt der. Und der ist nach der Fußball-EM 2024 entstanden. Amy war mit vielen schottischen Fans in Deutschland voller Hoffnung. Und dann war Schottland ja ziemlich schnell wieder raus. Tja, und das ist so ein bisschen die Hoffnung, die wir irgendwie oft erleben. Ne? Wir hoffen auf einen guten Ausgang, auf die Zusage, den Sieg, die Heilung, die große Wende. Und wenn es dann anders kommt, dann kann diese Hoffnung ziemlich heftig ins Wanken geraten. Und Leute, ich kann euch sagen, ich bin froh und dankbar, dass ich da noch eine ganz andere Hoffnung habe. Eine, die nicht davon abhängt, ob ich im Leben gerade gewinne oder verliere. Meine Hoffnung sagt, Jesus ist am Kreuz für mich gestorben, damit ich nicht in der Hoffnungslosigkeit versinke, sondern das ewige Leben habe. Und das gilt auch für euch. Das ist keine Garantie, dass jeder Tag irgendwie leicht wird, aber das ist eine Zusage. Das Schlimme, das bekommt nicht das letzte Wort. Am Ende wird alles gut, weil Jesus für euch auferstanden ist. Hier ist für euch The Hope von Amy MacDonald bei der ERF Yes.

Amy MacDonald. Anlässlich ihres 39. Geburtstags hat sie für euch The Hope bei ERF Yes gesungen.

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0: auf ein Wort.
1: Wenn jemand dich auf die eine Wange schlägt, dann halte ihm auch die andere hin. Wenn jemand deinen Mantel will, biete ihm auch dein Hemd an. Wer dich bittet, dem gib, was du hast. Und wenn dir etwas weggenommen wird, versuche nicht, es wiederzubekommen. Behandle andere so, wie du von ihnen behandelt werden möchtest.
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1: Lautet jetzt, Kanada will richtig viel saubere Energie produzieren und setzt dabei auf Wasser und Wind statt auf fossile Brennstoffe. Die kanadische Regierung und zwei Provinzen planen dafür Investitionen von sage und schreibe fast 70 Milliarden kanadischen Dollar. Bestehende Wasserkraftwerke sollen ausgebaut, neue Projekte gestartet und Windparks entwickelt werden. Wenn alles umgesetzt ist, dann können dadurch rund 14.000 Megawatt saubere Energie entstehen. Das wäre genug, um die Haushalte in Toronto, Montreal und Vancouver gemeinsam mit Strom zu versorgen. Dabei sollen außerdem 23.000 Arbeitsplätze entstehen. Wie Euronews berichtet, kommen schon heute rund 80% des kanadischen Stroms aus emissionsarmen Quellen, vor allem aus Wasserkraft, und die neuen Projekte könnten Kanada noch unabhängiger von fossilen Energien machen. Ganz sicher ist die Umsetzung aktuell noch nicht, aber die Richtung, die ist sehr deutlich. Saubere Energie ist nicht nur gut fürs Klima, sie schafft Arbeit, stärkt die Versorgung und macht Hoffnung auf eine Zukunft, in der Fortschritt nicht automatisch mehr Verschmutzung bedeutet.

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1: Ich bin Jerome Nussbaum. Bei dem gescheiterten Anschlag am Leipziger Flughafen sollte offenbar eine dritte Drohne zum Einsatz kommen. Die Ermittler haben eine Drohne in der Nähe des Flughafens im Saale-Kreis entdeckt und dazu auch Sprengstoff, berichten ARD und Süddeutsche Zeitung.
2: Das Fluggerät lag demnach auf einem Feld in Kabelsketal, das unmittelbar an den westlichen Teil des Flughafens grenzt. Die Drohne wurde sichergestellt, ebenso rund 50 Gramm des hochexplosiven Sprengstoffs Hexogen, das vom Militär verwendet werde. Demnach könnten die Täter einen weitaus größeren Anschlag geplant haben, heißt es aus Sicherheitskreisen. Eine Bestätigung von der Bundesanwaltschaft gibt es bisher nicht. Unklar ist auch, wer hinter dem Anschlagsversuch steckt. Russische Kräfte werden dahinter vermutet, aber Beweise gibt es dafür nicht. Ulrike Klein, Redaktion.
1: Bei VW steht eine Serie von Betriebsversammlungen an. Kurz vor Beginn hat Niedersachsens Ministerpräsident Lies gestern Abend schon das Werk in Hannover besucht. Dabei machte er deutlich, dass die Autoindustrie vor großen Herausforderungen stehe. Als Beispiel nannte Lies die Konkurrenz aus China. VW-Betriebsratschefin Cavallo erklärte, dass betriebsbedingte Kündigungen und auch Werksschließungen keine Option seien. Am Stammwerk in Wolfsburg ist heute auch Konzernchef Blume bei einer außerordentlichen Betriebsversammlung. Die Bundesregierung will sich kurz vor den anstehenden Landtagswahlen mit großen Erfolgsaussichten für die AfD behaupten. Auf Schloss Neuhardenberg bei Berlin beginnt eine zweitägige Kabinettsklausur zu großen Reformvorhaben.
3: Damit ist die Sommerpause für Schwarz-Rot offiziell beendet. Kanzler Merz hatte schon angekündigt, dass er mehr Tempo bei den Reformgesetzen machen will und dabei vor allem bei zwei Themen, Wachstum und Beschäftigung. Insgesamt sollen 34 Punkte auf dem Programm stehen, von Steuern, Arbeitsmarkt, Rente, Wachstum bis hin zu Bürokratieabbau und Digitalisierung. Merz fordert von seinem Kabinett einen verbindlichen Fahrplan mit Etappenzielen und Terminen. Es geht aber auch um Konsequenzen aus den zurückliegenden Hitzewellen in Deutschland. Noah Ulrich, Redaktion.
1: Ein großer Tornado hat in einem Dorf im Süden Frankreichs schwere Schäden angerichtet. Hunderte Häuser wurden beschädigt und mehr als 40 Menschen verletzt. Der Sturm zog über Ausläufer der Pyrenäen hinweg. Dort waren danach fast 3000 Haushalte ohne Strom. Es kam auch zu Störungen im Flugverkehr, etwa in Nizza, Bordeaux und Marseille. In Köln startet am Abend die Gamescom, die weltgrößte Computerspielemesse. Zur Eröffnung wird unter anderem Bundespräsident Steinmeier erwartet. Dieses Jahr ist die gesamte Fläche in den Messehallen ausgebucht. Mehr als 1600 Unternehmen zeigen ihre Neuheiten aus der Gaming-Sparte, so viele wie noch nie. Der letzte Besucherrekord stammt aus dem Jahr 2019 mit mehr als 370.000 Menschen an 5 Messetagen.
0: Die Nachrichten wurden bereitgestellt von Radio Aktuell. 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
1: Wir schauen auf die aktuellen Temperaturen. Köln und Hamburg 21 Grad, Bremen 22, in Berlin sind es 23 Grad, in Dresden und Frankfurt am Main 20, 19 messen wir in Stuttgart, 17 Grad in München, Erfurt 21 und Münster 22 Grad. In der Nordosthälfte ist es heute sonnig und es soll auch trocken bleiben. Sonst breiten sich vom Süden her Richtung Mitte gebietsweise Regenschauer aus, vereinzelt auch mit Gewittern. Am Abend erwarten wir an den Alpen und im Vorland sowie im Südwesten einzelne kräftige Gewitter. Die Höchstwerte liegen bei Regen in der Mitte zwischen 17 und 20 Grad, sonst zwischen 21 und 26 Grad. Morgen geht es dann in den mittleren Landesteilen und im Südosten bewölkt weiter. Vor allem nach Osten hin kann es dann Regenschauer geben. Im Südwesten ist es teils wolkig, teils sonnig, dann bei maximal 20 bis zu 30 Grad.

Happy Birthday und Gottes Segen wünscht ERF Yes an Amy MacDonald. 39 Jahre wird die gebürtige Schottin heute alt. Und ich finde, This is the Life klingt immer noch so, als würde gleich irgendwo ein Festival losgehen, oder? Wunderbar. Ja, Amy MacDonald feiert heute Geburtstag. Sie ist musikalisch alles andere als im Rückwärtsgang. 2025, da kam ihr 6. Album raus, Is This What You've Been Waiting For? Und dieses Jahr ist sie wieder viel unterwegs. Heute spielt sie sogar in Bochum, morgen in Gießen und das vor ausverkaufter Halle. Ja, einwandfrei. Ich habe einen Song für euch rausgepickt von ihrem aktuellen Album. The Hope heißt der. Und der ist nach der Fußball-EM 2024 entstanden. Amy war mit vielen schottischen Fans in Deutschland voller Hoffnung. Und dann war Schottland ja ziemlich schnell wieder raus. Tja, und das ist so ein bisschen die Hoffnung, die wir irgendwie oft erleben. Ne? Wir hoffen auf einen guten Ausgang, auf die Zusage, den Sieg, die Heilung, die große Wende. Und wenn es dann anders kommt, dann kann diese Hoffnung ziemlich heftig ins Wanken geraten. Und Leute, ich kann euch sagen, ich bin froh und dankbar, dass ich da noch eine ganz andere Hoffnung habe. Eine, die nicht davon abhängt, ob ich im Leben gerade gewinne oder verliere. Meine Hoffnung sagt, Jesus ist am Kreuz für mich gestorben, damit ich nicht in der Hoffnungslosigkeit versinke, sondern das ewige Leben habe. Und das gilt auch für euch. Das ist keine Garantie, dass jeder Tag irgendwie leicht wird. Aber das ist eine Zusage. Das Schlimme, das bekommt nicht das letzte Wort. Am Ende wird alles gut, weil Jesus für euch auferstanden ist. Hier ist für euch The Hope von Amy MacDonald bei der ERF Yes. It's the hope.

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1: Zwar sind wir jetzt noch hier, aber vergiss nicht, wohin wir gehen. Ich werde diese Welt für einen besseren Ort eintauschen, mich von aller Verletzung und dem Schmerz verabschieden. Wir werden auf Straßen aus Gold tanzen, wenn wir dort angekommen sind. Wir werden sehen, was unsere Herzen immer wussten. Wir sind nicht fürs Hier und Jetzt gemacht. Wir sind für den Himmel geschaffen. Kane, Made for Heaven.
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Das Album der Woche bei ERF Yes ist The Art of Letting Go von Hopeful. Und wir sprechen jetzt mal über die Menschen hinter der Musik. Hopeful, die kommen aus Oceanside in Südkalifornien, bestehen aus engen Freunden. Da gehören zur aktuellen Besetzung Randy James am Gesang, Hunter Jackson an der Leadgitarre und am Gesang, Eddie Birner am Bass, James Berrigan am Schlagzeug und Raphael Bastos an der Rhythmusgitarre. Bisschen Name-Dropping, wisst ihr Bescheid? Im Mittelpunkt der Bandgeschichte steht allerdings der Frontmann, Sänger Randy James. Hopeful entstehen mitten in der Pandemie, wir erinnern uns alle noch sehr gut daran, und Randy erzählt in einem Interview, dass er zu dieser Zeit mit Depressionen und Angst kämpft. Für ihn fühlt sich es an, als würden seine Träume sterben und als würde die Hoffnung verschwinden. Bis er eines Abends mit seiner Gitarre auf die Terrasse geht und einfach beginnt, einen Song zu spielen. Randy singt zu Gott und er beschreibt, dass er dabei neue Hoffnung bekommt. Eine neue Melodie, eine neue Textzeile und so beginnt er langsam wieder Lieder zu schreiben. Er geht ins Studio, nimmt Songs auf und aus diesem Prozess entsteht langsam aber sicher die Band Hopeful. Ja, diese persönliche Seite findet sich auch in einem Song wieder. Der heißt Jesus, I Miss You. Das Lied beschreibt, dass sich irgendetwas im Inneren falsch anfühlt. Dass irgendetwas fehlt. Das Vertrauen auf Jesus und darauf, dass er alles zum Guten wenden kann. Das ist kein Song über irgendeine fertige Lösung. Es ist ein Song über Distanz, über Angst und über die ehrliche Bitte, dass Gottes Licht wieder in diese Dunkelheit kommt. Hier ist für euch Jesus, I Miss You von Hopeful und dem Album der Woche The Art of Letting Go bei ERF Yes. 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

entspannter Alternative Rock. Mit dem Album der Woche, The Art of Letting Go, hört ihr Hopeful mit Jesus, I Miss You bei ERF Yes.

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1: Ich bin Jerome Nussbaum. Bei dem gescheiterten Anschlag am Leipziger Flughafen sollte offenbar eine dritte Drohne zum Einsatz kommen. Die Ermittler haben eine Drohne in der Nähe des Flughafens im Saale-Kreis entdeckt und dazu auch Sprengstoff, berichten ARD und Süddeutsche Zeitung.
2: Das Fluggerät lag demnach auf einem Feld in Kabelsketal, das unmittelbar an den westlichen Teil des Flughafens grenzt. Die Drohne wurde sichergestellt, ebenso rund 50 Gramm des hochexplosiven Sprengstoffs Hexogen, das vom Militär verwendet werde. Demnach könnten die Täter einen weitaus größeren Anschlag geplant haben, heißt es aus Sicherheitskreisen. Eine Bestätigung von der Bundesanwaltschaft gibt es bisher nicht. Unklar ist auch, wer hinter dem Anschlagsversuch steckt. Russische Kräfte werden dahinter vermutet, aber Beweise gibt es dafür nicht. Ulrike Klein, Redaktion.
1: Bei VW steht eine Serie von Betriebsversammlungen an. Kurz vor Beginn hat Niedersachsens Ministerpräsident Lies gestern Abend schon das Werk in Hannover besucht. Dabei machte er deutlich, dass die Autoindustrie vor großen Herausforderungen stehe. Als Beispiel nannte Lies die Konkurrenz aus China. VW-Betriebsratschefin Cavallo erklärte, dass betriebsbedingte Kündigungen und auch Werksschließungen keine Option seien. Am Stammwerk in Wolfsburg ist heute auch Konzernchef Blume bei einer außerordentlichen Betriebsversammlung. Die Bundesregierung will sich kurz vor den anstehenden Landtagswahlen mit großen Erfolgsaussichten für die AfD behaupten. Auf Schloss Neu-Hardenberg bei Berlin beginnt eine zweitägige Kabinettsklausur zu großen Reformvorhaben.
3: Damit ist die Sommerpause für Schwarz-Rot offiziell beendet. Kanzler Merz hatte schon angekündigt, dass er mehr Tempo bei den Reformgesetzen machen will und dabei vor allem bei zwei Themen, Wachstum und Beschäftigung. Insgesamt sollen 34 Punkte auf dem Programm stehen, von Steuern, Arbeitsmarkt, Rente, Wachstum bis hin zu Bürokratieabbau und Digitalisierung. Merz fordert von seinem Kabinett einen verbindlichen Fahrplan mit Etappenzielen und Terminen. Es geht aber auch um Konsequenzen aus den zurückliegenden Hitzewellen in Deutschland. Noah Ulrich, Redaktion.
1: Ein großer Tornado hat in einem Dorf im Süden Frankreichs schwere Schäden angerichtet. Hunderte Häuser wurden beschädigt und mehr als 40 Menschen verletzt. Der Sturm zog über Ausläufer der Pyrenäen hinweg. Dort waren danach fast 3000 Haushalte ohne Strom. Es kam auch zu Störungen im Flugverkehr, etwa in Nizza, Bordeaux und Marseille. In Köln startet am Abend die Gamescom, die weltgrößte Computerspielemesse. Zur Eröffnung wird unter anderem Bundespräsident Steinmeier erwartet. Dieses Jahr ist die gesamte Fläche in den Messehallen ausgebucht. Mehr als 1600 Unternehmen zeigen ihre Neuheiten aus der Gaming-Sparte, so viele wie noch nie. Der letzte Besucherrekord stammt aus dem Jahr 2019 mit mehr als 370.000 Menschen an 5 Messetagen.
0: Die Nachrichten wurden bereitgestellt von Radio Aktuell. 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
1: Wir schauen auf die aktuellen Temperaturen. Köln und Hamburg 21 Grad, Bremen 22, in Berlin sind es 23 Grad, in Dresden und Frankfurt am Main 20, 19 messen wir in Stuttgart, 17 Grad in München, Erfurt 21 und Münster 22 Grad. In der Nordosthälfte ist es heute sonnig und es soll auch trocken bleiben. Sonst breiten sich vom Süden her Richtung Mitte gebietsweise Regenschauer aus, vereinzelt auch mit Gewittern. Am Abend erwarten wir an den Alpen und im Vorland sowie im Südwesten einzelne kräftige Gewitter. Die Höchstwerte liegen bei Regen in der Mitte zwischen 17 und 20 Grad, sonst zwischen 21 und 26 Grad. Morgen geht es dann in den mittleren Landesteilen und im Südosten bewölkt weiter. Vor allem nach Osten hin kann es dann Regenschauer geben. Im Südwesten ist es teils wolkig, teils sonnig, dann bei maximal 20 bis zu 30 Grad.

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1: 99 Jahre, ja, das ist ein stolzes Alter. Man könnte meinen, da hat man alles gesehen und gehört. Da braucht einem niemand mehr sagen, wo es lang geht im Leben. Aber Abram bekommt genau in diesem Alter eine sehr konkrete Ansage von Gott. Sie ist erstaunlich einfach. Führe dein Leben in enger Verbindung mit mir und halte dich ganz an mich. Es ist eine Einladung. Bleib nah dran. Verlass dich ganz auf mich. In einer Zeit, in der wir uns zwischen 100 Verpflichtungen, Ablenkungen und Möglichkeiten zerfleischen, klingt das fast provokant einfach. Enge Verbindung mit Gott, das ist kein frommer Bonus für besonders Religiöse. Es ist das Fundament, das im Leben wirklich trägt. Und egal wie alt oder jung du bist, vielleicht lohnt es sich, heute mal kurz auf die Pause-Taste zu drücken und zu fragen, wie nah bin ich eigentlich dran an Gott?
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0: ERF Yes ist am Start für euch. Und habt ihr euch schon mal diese Frage gestellt, wann ihr etwas zum letzten Mal macht? Ja, das ist so ein bisschen irgendwie auch das Gemeine am Älterwerden, am Großwerden, ne? Wenn man auf die Kinder blickt zum Beispiel, ach ja, zum letzten Mal im Baumhaus gesessen haben, zum letzten Mal mit dem Fahrrad beim Freund klingeln, zum letzten Mal eine Kreidetorte auf die Straße malen oder im Catcar davon träumen, irgendwann mal Ferrari zu fahren. Ja, und das letzte Mal, man weiß ja nie, dass das jetzt das letzte Mal war. Puh, ganz schön philosophisch. Montez schaut in seinem Hit Wenn du mich fragst zurück auf genau diese Zeit, in der die Welt bis zum Ende der Straße und zurückging und sich ein Tag trotzdem wie ein ganzes Leben angefühlt hat. Wir haben bei dem Song mal ganz genau für euch
1: hingehört bei ERF Yes.

Ich weiß nicht, wie es dir geht, aber wenn du mich fragst, von Montez ruft mich in so eine richtig wehmütige Haltung. Also wie gerne hätte ich nochmal einen Tag, an dem meine größte Sorge ist, dass der Eistee nach Zitrone schmeckt und nicht nach Pfirsich. Ja, das Kennenlernen der Welt, das hat uns beigebracht, dass Freude meistens nur von kurzer Dauer ist. Ja, und vielleicht sollten wir genau deshalb öfter das Tempo rausnehmen und die schönen Momente genießen. Einfach zurückblicken und dankbar sein. Dazu lädt sogar schon die Bibel ein. Da steht nämlich, erlebt, wie gut der Herr ist. Glücklich ist, wer bei ihm Zuflucht sucht. Das ist cool, oder? Die Bibel fordert dich aktiv dazu auf, zu erleben, wie schön das Leben, das Gott geschenkt hat, sein kann. Und für die Sorgen des Lebens gibt's dann auch direkt noch den richtigen Ansprechpartner. Also, wie sieht's aus? Vielleicht ist ja genau heute der Moment, die Augen zu öffnen, die Schönheit des Lebens zu suchen und alles Schwere bei Gott direkt abzuladen.

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1: Ich bin Jerome Nussbaum. Bei dem gescheiterten Anschlag am Leipziger Flughafen sollte offenbar eine dritte Drohne zum Einsatz kommen. Die Ermittler haben eine Drohne in der Nähe des Flughafens im Saale-Kreis entdeckt und dazu auch Sprengstoff, berichten ARD und Süddeutsche Zeitung.
2: Das Fluggerät lag demnach auf einem Feld in Kabelsketal, das unmittelbar an den westlichen Teil des Flughafens grenzt. Die Drohne wurde sichergestellt, ebenso rund 50 Gramm des hochexplosiven Sprengstoffs Hexogen, das vom Militär verwendet werde. Demnach könnten die Täter einen weitaus größeren Anschlag geplant haben, heißt es aus Sicherheitskreisen. Eine Bestätigung von der Bundesanwaltschaft gibt es bisher nicht. Unklar ist auch, wer hinter dem Anschlagsversuch steckt. Russische Kräfte werden dahinter vermutet, aber Beweise gibt es dafür nicht. Ulrike Klein, Redaktion.
1: Bei VW steht eine Serie von Betriebsversammlungen an. Kurz vor Beginn hat Niedersachsens Ministerpräsident Lies gestern Abend schon das Werk in Hannover besucht. Dabei machte er deutlich, dass die Autoindustrie vor großen Herausforderungen stehe. Als Beispiel nannte Lies die Konkurrenz aus China. VW-Betriebsratschefin Cavallo erklärte, dass betriebsbedingte Kündigungen und auch Werksschließungen keine Option seien. Am Stammwerk in Wolfsburg ist heute auch Konzernchef Blume bei einer außerordentlichen Betriebsversammlung. Die Bundesregierung will sich kurz vor den anstehenden Landtagswahlen mit großen Erfolgsaussichten für die AfD behaupten. Auf Schloss Neuhardenberg bei Berlin beginnt eine zweitägige Kabinettsklausur zu großen Reformvorhaben.
3: Damit ist die Sommerpause für Schwarz-Rot offiziell beendet. Kanzler Merz hatte schon angekündigt, dass er mehr Tempo bei den Reformgesetzen machen will und dabei vor allem bei zwei Themen, Wachstum und Beschäftigung. Insgesamt sollen 34 Punkte auf dem Programm stehen, von Steuern, Arbeitsmarkt, Rente, Wachstum bis hin zu Bürokratieabbau und Digitalisierung. Merz fordert von seinem Kabinett einen verbindlichen Fahrplan mit Etappenzielen und Terminen. Es geht aber auch um Konsequenzen aus den zurückliegenden Hitzewellen in Deutschland. Noah Ulrich, Redaktion.
1: Ein großer Tornado hat in einem Dorf im Süden Frankreichs schwere Schäden angerichtet. Hunderte Häuser wurden beschädigt und mehr als 40 Menschen verletzt. Der Sturm zog über Ausläufer der Pyrenäen hinweg. Dort waren danach fast 3000 Haushalte ohne Strom. Es kam auch zu Störungen im Flugverkehr, etwa in Nizza, Bordeaux und Marseille. In Köln startet am Abend die Gamescom, die weltgrößte Computerspielemesse. Zur Eröffnung wird unter anderem Bundespräsident Steinmeier erwartet. Dieses Jahr ist die gesamte Fläche in den Messehallen ausgebucht. Mehr als 1600 Unternehmen zeigen ihre Neuheiten aus der Gaming-Sparte, so viele wie noch nie. Der letzte Besucherrekord stammt aus dem Jahr 2019 mit mehr als 370.000 Menschen an 5 Messetagen.
0: Die Nachrichten wurden bereitgestellt von Radio Aktuell. 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
1: Wir schauen auf die aktuellen Temperaturen. Köln und Hamburg 21 Grad, Bremen 22, in Berlin sind es 23 Grad, in Dresden und Frankfurt am Main 20, 19 messen wir in Stuttgart, 17 Grad in München, Erfurt 21 und Münster 22 Grad. In der Nordosthälfte ist es heute sonnig und es soll auch trocken bleiben. Sonst breiten sich vom Süden her Richtung Mitte gebietsweise Regenschauer aus, vereinzelt auch mit Gewitter. Am Abend erwarten wir an den Alpen und im Vorland sowie im Südwesten einzelne kräftige Gewitter. Die Höchstwerte liegen bei Regen in der Mitte zwischen 17 und 20 Grad, sonst zwischen 21 und 26 Grad. Morgen geht es dann in den mittleren Landesteilen und im Südosten bewölkt weiter. Vor allem nach Osten hin kann es dann Regenschauer geben. Im Südwesten ist es teils wolkig, teils sonnig, dann bei maximal 20 bis zu 30 Grad.

0: Ihr hört ERF Yes am Dienstag und ich glaube, diese Stimmen kennt ihr auch alle, so dieses reiß dich mal zusammen, arbeite härter, ja, das musst du dir schon verdienen. Egal ob im Job, im Alltag oder auch manchmal sogar im Glauben, so als würde irgendwo eine unsichtbare Liste geführt werden, auf der dann aufgelistet ist, genug geleistet, oft genug geholfen, alles richtig gemacht. Und da kommt die Band Mercy Me um die Ecke und stellt diese Haltung eine ganz andere Nachricht entgegen. Und die hört ihr jetzt, denn wir haben die Highlights des Textes von Best News Ever für euch übersetzt.
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2: Manche Leute sagen von Gott, dass er eine Liste führt. Also streng dich noch mehr an. Aber warte mal. Wenn das wahr wäre, wofür ist dann das Kreuz da? Ihr alle, die ihr müde und beladen seid, ihr, die ihr schwere Lasten zu tragen habt, ihr, die ihr leidet, für euch alle, die ihr nichts mehr übrig habt, für euch gilt, kommt und findet Ruhe. Mercy Me, best news ever.
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0: auf ein Wort.
1: Niemand zündet eine Lampe an und versteckt sie dann in einem verborgenen Winkel oder stellt sie unter ein umgestülptes Gefäß. Sie wird vielmehr auf einen Ständer gestellt, damit sie allen Licht gibt, die das Zimmer betreten. Wenn du vom Licht erfüllt bist und keine Bereiche mehr dunkel in dir sind, dann wird dein ganzes Leben leuchten, als würde ein strahlendes Licht auf dich scheinen.
0: Auf ein Wort mit Jesus. 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
1: Lautet jetzt, Kanada will richtig viel saubere Energie produzieren und setzt dabei auf Wasser und Wind statt auf fossile Brennstoffe. Die kanadische Regierung und zwei Provinzen planen dafür Investitionen von sage und schreibe fast 70 Milliarden kanadischen Dollar. Bestehende Wasserkraftwerke sollen ausgebaut, neue Projekte gestartet und Windparks entwickelt werden. Wenn alles umgesetzt ist, dann können dadurch rund 14.000 Megawatt saubere Energie entstehen. Das wäre genug, um die Haushalte in Toronto, Montreal und Vancouver gemeinsam mit Strom zu versorgen. Dabei sollen außerdem 23.000 Arbeitsplätze entstehen. Wie Euronews berichtet, kommen schon heute rund 80% des kanadischen Stroms aus emissionsarmen Quellen, vor allem aus Wasserkraft, und die neuen Projekte könnten Kanada noch unabhängiger von fossilen Energien machen. Ganz sicher ist die Umsetzung aktuell noch nicht, aber die Richtung, die ist sehr deutlich. Saubere Energie ist nicht nur gut fürs Klima, sie schafft Arbeit, stärkt die Versorgung und macht Hoffnung auf eine Zukunft, in der Fortschritt nicht automatisch mehr Verschmutzung bedeutet.

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1: Ich bin Marvin Standke. Bundeskanzler Merz will die deutsche Wirtschaft wieder in Schwung bringen. Deutschland habe große Potenziale und könne die Wachstumsschwäche überwinden, sagte Merz zum Auftakt der Kabinettsklausur in Neu-Hardenberg. Union und SPD haben bereits mehrere Reformen beschlossen. Sie sollen die Wettbewerbsfähigkeit deutscher Unternehmen stärken. Außerdem geht es um die Folgen des Klimawandels. Das Kabinett will daraus langfristige Konsequenzen ziehen. Merz sieht beim Klimaschutz konkreten Handlungsbedarf. Der Iran blickt gelassen auf die neuen US-Wirtschaftssanktionen.
2: Parlamentspräsident Ghalibaf sagt, Washington könne Irans Beziehungen kaum weiter einschränken. Die USA agierten zunehmend verzweifelt, so Ghalibaf weiter. Teheran arbeite an einem Wirtschaftsplan gegen die Folgen neuer Sanktionen. US-Finanzminister Bessent will den Iran weiter isolieren und wirtschaftlich unter Druck setzen. Beobachter sehen darin den Versuch, Teheran zum Einlenken zu bewegen. Ulrike Klein, Redaktion.
1: Bundespräsident Steinmeier warnt eindringlich vor Abschottung und völkischem Nationalismus. Deutschland brauche Zuwanderung, um funktionieren zu können, sagte Steinmeier. Zugleich müsse diskutiert werden, wie viel Zuwanderung das Land bewältigen könne. Die Debatte dürfe Beteiligte nicht überfordern, betonte der Bundespräsident. Migration habe die Gesellschaft aufgewühlt und teilweise sogar gespalten. Deutschland sei bei dieser Debatte schon einmal weiter gewesen, sagt Steinmeier. Zum deutschen Volk gehörten auch Menschen, die nach Deutschland gekommen seien. In der Bundesregierung gibt es offenbar Streit über die Ausgestaltung der geplanten Zuckersteuer. Ein Papier des SPD-geführten Finanzministeriums nennt zahlreiche mögliche Produkte. Darunter sind Säfte, Haferdrinks und Limonaden mit Süßstoffen. Union und SPD hatten sich grundsätzlich auf eine Zuckersteuer verständigt. CDU und CSU kritisieren die Pläne als zu weitgehend. Mehrere Politiker wollen die Vorschläge deshalb nicht mittragen. Die Einnahmen sollen unter anderem in die gesetzliche Krankenversicherung fließen. Und Ehrenamt kann Menschen offenbar helfen, schwierige Zeiten besser zu überstehen. Das zeigt eine neue Studie mit Daten aus Deutschland und Australien. Wer anderen freiwillig hilft, kommt demnach schneller über Krisen hinweg. Dazu gehören zum Beispiel Trennungen, Arbeitslosigkeit oder gesundheitliche Probleme. Die Forscher sagen, helfen kann auch dem eigenen Wohlbefinden gut tun.
0: Die Nachrichten wurden bereitgestellt von Radio Aktuell. 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
1: Die aktuellen Temperaturen: Köln 20 Grad, Düsseldorf 22, Dortmund 21 Grad, in Münster 23 Grad, Bielefeld 22, Duisburg 22 Grad und Aachen 21 Grad. Die meiste Zeit sommerlich und trocken heute in ganz Deutschland.

Das Album der Woche bei ERF Yes ist The Art of Letting Go von Hopeful. Und wir sprechen jetzt mal über die Menschen hinter der Musik. Hopeful, die kommen aus Oceanside in Südkalifornien, bestehen aus engen Freunden. Da gehören zur aktuellen Besetzung Randy James am Gesang, Hunter Jackson an der Leadgitarre und am Gesang, Eddie Birner am Bass, James Berrigan am Schlagzeug und Raphael Bastos an der Rhythmusgitarre. Bisschen Name-Dropping, wisst ihr Bescheid? Im Mittelpunkt der Bandgeschichte steht allerdings der Frontmann, Sänger Randy James. Hopeful entstehen mitten in der Pandemie, wir erinnern uns alle noch sehr gut daran. Und Randy erzählt in einem Interview, dass er zu dieser Zeit mit Depressionen und Angst kämpft. Für ihn fühlt sich es an, als würden seine Träume sterben und als würde die Hoffnung verschwinden. Bis er eines Abends mit seiner Gitarre auf die Terrasse geht und einfach beginnt, einen Song zu spielen. Randy singt zu Gott und er beschreibt, dass er dabei neue Hoffnung bekommt. Eine neue Melodie, eine neue Textzeile und so beginnt er langsam wieder Lieder zu schreiben. Er geht ins Studio, nimmt Songs auf und aus diesem Prozess entsteht langsam aber sicher die Band Hopeful. Ja, diese persönliche Seite findet sich auch in einem Song wieder. Der heißt Jesus, I Miss You. Das Lied beschreibt, dass sich irgendetwas im Inneren falsch anfühlt. Dass irgendetwas fehlt. Das Vertrauen auf Jesus und darauf, dass er alles zum Guten wenden kann. Das ist kein Song über irgendeine fertige Lösung. Es ist ein Song über Distanz, über Angst und über die ehrliche Bitte, dass Gottes Licht wieder in diese Dunkelheit kommt. Hier ist für euch Jesus, I Miss You von Hopeful und dem Album der Woche The Art of Letting Go bei ERF Yes. 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

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Mit dem Album der Woche, The Art of Letting Go, hört ihr Hopeful mit Jesus, I Miss You bei ERF Yes.

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1: Worüber denkst du nach? Was hält dich nachts wach? Macht dein Leben gerade keinen Sinn und du weißt einfach keine Antwort? Du brauchst dich nicht zu schämen, denn damit bist du nicht allein. Mitten in der Verwirrung ist Gott dir näher, als du denkst. Kämpfe ruhig mit deinen Fragen, lass dich auf die Spannung ein. Es ist okay, wenn du Zweifel hast. Wenn du fragst, warum Gott? Oder was nun? Immer wenn du rufst, hört er dir zu. Es ist okay, Fragen zu haben. Seventh Time Down. Questions.
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0: ERF Yes ist am Start für euch. Und habt ihr euch schon mal diese Frage gestellt, wann ihr etwas zum letzten Mal macht? Ja, das ist so ein bisschen irgendwie auch das Gemeine am Älterwerden, am Großwerden, ne? Wenn man auf die Kinder blickt zum Beispiel. Ach ja, zum letzten Mal im Baumhaus gesessen haben, zum letzten Mal mit dem Fahrrad beim Freund klingeln, zum letzten Mal eine Kreidetorte auf die Straße malen oder im Catcar davon träumen, irgendwann mal Ferrari zu fahren. Ja, und das letzte Mal, man weiß ja nie, dass das jetzt das letzte Mal war. Puh, ganz schön philosophisch. Montez schaut in seinem Hit "Wenn du mich fragst" zurück auf genau diese Zeit, in der die Welt bis zum Ende der Straße und zurückging und sich ein Tag trotzdem wie ein ganzes Leben angefühlt hat. Wir haben bei dem Song mal ganz genau für euch
1: hingehört bei ERF Yes.

Ich weiß nicht, wie es dir geht, aber wenn du mich fragst, von Montez ruft mich in so eine richtig wehmütige Haltung. Also wie gerne hätte ich nochmal einen Tag, an dem meine größte Sorge ist, dass der Eistee nach Zitrone schmeckt und nicht nach Pfirsich. Ja, das Kennenlernen der Welt, das hat uns beigebracht, dass Freude meistens nur von kurzer Dauer ist. Ja, und vielleicht sollten wir genau deshalb öfter das Tempo rausnehmen und die schönen Momente genießen. Einfach zurückblicken und dankbar sein. Dazu lädt sogar schon die Bibel ein. Da steht nämlich, erlebt, wie gut der Herr ist. Glücklich ist, wer bei ihm Zuflucht sucht. Das ist cool, oder? Die Bibel fordert dich aktiv dazu auf, zu erleben, wie schön das Leben, das Gott geschenkt hat, sein kann. Und für die Sorgen des Lebens gibt's dann auch direkt noch den richtigen Ansprechpartner. Also, wie sieht's aus? Vielleicht ist ja genau heute der Moment, die Augen zu öffnen, die Schönheit des Lebens zu suchen und alles Schwere bei Gott direkt abzuladen.

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1: Ich bin Marvin Standke. Auf Schloss Neuhardenberg hat die zweitägige Kabinettsklausur begonnen. Im Mittelpunkt steht die technologische Innovation, besonders künstliche Intelligenz. Bundeskanzler Friedrich Merz sieht darin Chancen für neues Wirtschaftswachstum. Zu Gast sind auch die Chefs von Siemens und dem KI-Unternehmen Coher. Sie fordern bessere Rahmenbedingungen für Investitionen in industrielle KI. Deutschland und Europa könnten sonst innerhalb weniger Monate abgehängt werden. In der Slowakei ist nach Behördenangaben ein Brandanschlag verhindert worden.
2: Ziel war demnach eine Drohnenfabrik im Osten des Landes.

0: 2 Verdächtige wurden in der Slowakei festgenommen, einer in Deutschland. Die Ermittler kamen durch Hinweise der Geheimdienste auf die mutmaßlichen Täter. Bei Durchsuchungen wurden Brandsätze, Werkzeuge und Mobiltelefone sichergestellt. Außerdem fanden die Ermittler einen handschriftlichen Anschlagsplan. Ulrike Klein, Redaktion.
1: VW-Chef Oliver Blume ist bei einer Betriebsversammlung in Wolfsburg ausgebuht worden. Betriebsratschefin Daniela Ciavallo kritisierte Blume scharf. Er habe wichtige Informationen zum geplanten Jobabbau nicht genannt. Blume bekräftigte dagegen, Volkswagen müsse schlanker werden. Die oft genannten 50.000 Stellen seien nur eine theoretische Rechengröße. Die Hälfte des Anpassungsbedarfs entfalle auf Deutschland. Im ersten Halbjahr ist fast jeder 12. Fernzug der Deutschen Bahn ausgefallen. Das geht aus einer Antwort des Verkehrsministeriums auf eine Anfrage hervor. Es ist der zweithöchste Stand seit 2019. Nur im ersten Halbjahr 2024 gab es noch mehr Ausfälle. Damals waren unter anderem Lokführerstreiks verantwortlich. In den ersten 6 Monaten waren 59% der Fernzüge pünktlich. Ausgefallene Züge werden in dieser Statistik nicht berücksichtigt. Und ein Rezept gegen Einsamkeit. Das gibt es jetzt in Frankfurt und Hannover. Es ist allerdings kein Medikament, sondern beim sogenannten Social Prescribing werden Menschen zum Beispiel in Tanz-, Foto- oder Schreibkurse vermittelt. Auch vom Hausarzt. Erste Studien zeigen bereits, das kann Einsamkeit verringern und Wohlbefinden und Lebensqualität verbessern.
2: Die Nachrichten wurden bereitgestellt von Radio Aktuell. 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
1: Die aktuellen Temperaturen: Köln 20 Grad, Düsseldorf 22, Dortmund 21 Grad, in Münster 23 Grad, Bielefeld 22, Duisburg 22 Grad und Aachen 21 Grad. Die meiste Zeit sommerlich und trocken heute in ganz Deutschland.
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1: Hilf mir zu erkennen, ist die Dunkelheit in Wirklichkeit der Schatten deiner liebevoll ausgestreckten Hand ist. Catherine Marshall.

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1: Ich bin Marvin Standke. Auf Schloss Neuhardenberg hat die zweitägige Kabinettsklausur begonnen. Im Mittelpunkt steht die technologische Innovation, besonders künstliche Intelligenz. Bundeskanzler Friedrich Merz sieht darin Chancen für

0: neues Wirtschaftswachstum. Zu Gast sind auch die Chefs von Siemens und dem KI-Unternehmen Coher. Sie fordern bessere Rahmenbedingungen für Investitionen in industrielle KI. Deutschland und Europa könnten sonst innerhalb weniger Monate abgehängt werden. In der Slowakei ist nach Behördenangaben ein Brandanschlag verhindert worden.
1: Ziel war demnach eine Drohnenfabrik im Osten des Landes. Zwei Verdächtige wurden in der Slowakei festgenommen, einer in Deutschland. Die Ermittler kamen durch Hinweise der Geheimdienste auf die mutmaßlichen Täter. Bei Durchsuchungen wurden Brandsätze, Werkzeuge und Mobiltelefone sichergestellt. Außerdem fanden die Ermittler einen handschriftlichen Anschlagsplan. Ulrike Klein, Redaktion.
0: VW-Chef Oliver Blume ist bei einer Betriebsversammlung in Wolfsburg ausgebuht worden. Betriebsratschefin Daniela Ciavallo kritisierte Blume scharf. Er habe wichtige Informationen zum geplanten Jobabbau nicht genannt. Blume bekräftigte dagegen, Volkswagen müsse schlanker werden. Die oft genannten 50.000 Stellen seien nur eine theoretische Rechengröße. Die Hälfte des Anpassungsbedarfs entfalle auf Deutschland. Im ersten Halbjahr ist fast jeder 12. Fernzug der Deutschen Bahn ausgefallen. Das geht aus einer Antwort des Verkehrsministeriums auf eine Anfrage hervor. Es ist der zweithöchste Stand seit 2019. Nur im ersten Halbjahr 2024 gab es noch mehr Ausfälle. Damals waren unter anderem Lokführerstreiks verantwortlich. In den ersten 6 Monaten waren 59% der Fernzüge pünktlich. Ausgefallene Züge werden in dieser Statistik nicht berücksichtigt. Und ein Rezept gegen Einsamkeit. Das gibt es jetzt in Frankfurt und Hannover. Es ist allerdings kein Medikament, sondern beim sogenannten Social Prescribing werden Menschen zum Beispiel in Tanz-, Foto- oder Schreibkurse vermittelt. Auch vom Hausarzt. Erste Studien zeigen bereits, das kann Einsamkeit verringern und Wohlbefinden und Lebensqualität verbessern.
2: Die Nachrichten wurden bereitgestellt von Radio Aktuell. 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
0: Die aktuellen Temperaturen: Köln 20 Grad, Düsseldorf 22, Dortmund 21 Grad, in Münster 23 Grad, Bielefeld 22, Duisburg 22 Grad und Aachen 21 Grad. Die meiste Zeit sommerlich und trocken heute in ganz Deutschland.
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1: 99 Jahre, ja, das ist ein stolzes Alter. Man könnte meinen, da hat man alles gesehen und gehört. Da braucht einem niemand mehr sagen, wo es lang geht im Leben. Aber Abram bekommt genau in diesem Alter eine sehr konkrete Ansage von Gott. Sie ist erstaunlich einfach. Führe dein Leben in enger Verbindung mit mir und halte dich ganz an mich. Es ist eine Einladung. Bleib nah dran. Verlass dich ganz auf mich. In einer Zeit, in der wir uns zwischen 100 Verpflichtungen, Ablenkungen und Möglichkeiten zerfleischen, klingt das fast provokant einfach. Enge Verbindung mit Gott, das ist kein frommer Bonus für besonders Religiöse. Es ist das Fundament, das im Leben wirklich trägt. Und egal wie alt oder jung du bist, vielleicht lohnt es sich, heute mal kurz auf die Pause-Taste zu drücken und zu fragen, wie nah bin ich eigentlich dran an Gott?
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Vater unser im Himmel, geheiligt werde dein Name, dein Reich komme, dein Wille geschehe, wie im Himmel so auf Erden. Unser tägliches Brot gib uns heute und vergib uns unsere Schuld, wie auch wir vergeben unseren Schuldigern. Und führe uns nicht in Versuchung, sondern erlöse uns von dem Bösen. Denn dein ist das Reich und die Kraft und die Herrlichkeit in Ewigkeit.

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1: Mittagshitze, drei Fremde am Horizont und ein Mann, der nicht lange fackelt, sondern einfach losläuft. Was folgt in dieser biblischen Begegnung ist Gastfreundschaft in Reinform. Ich will eine kleine Erfrischung holen, damit ihr euch stärken und dann euren Weg fortsetzen könnt, sagt der Gastgeber namens Abraham. Die Szene ist unspektakulär. Wasser, Brot, ein schattiges Plätzchen. Und trotzdem, es macht einen Unterschied. Wer braucht heute in meiner Nähe eine kleine Erfrischung, ein offenes Ohr, ein aufmunterndes Wort, einen Kaffee? By the way, es stellt sich heraus, dass es nicht irgendwelche Männer waren, denen Abraham hier gastfreundlich begegnet. Gott selbst hat ihn besucht. Wenn wir uns anderen Menschen nicht zuwenden, könnte es sein, dass wir Gott verpassen.
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